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2: Ich bin Joshua Heise. In Berlin geht es heute heiß her. Die Spitzen von Union und SPD wollen ihr Reformpaket finalisieren. Die Eckpunkte: Steuerentlastung.

0: hat ihr offizielles Porträt für die Galerie im Kanzleramt vorgestellt. Das Gemälde eines deutsch-französischen Künstlers wurde zunächst im Berliner Bode-Museum enthüllt und soll im Oktober als Leihgabe ins Kanzleramt kommen. Das Bild zeigt Merkel im Stehen mit blauem Blazer vor goldbraunem Hintergrund. München ruft zum Wassersparen auf. Wegen anhaltender Hitze und gestiegenem Verbrauch hat die Stadt Notmaßnahmen beschlossen. 10 besonders wasserintensive Zierbrunnen werden abgeschaltet, weitere 56 laufen kürzer. Die Münchner sollen außerdem auf Gartenbewässerung, Poolbefüllung und Autowaschen verzichten. Die Trinkwasserversorgung ist laut Oberbürgermeister Krause aber gesichert. Bleibt Julian Nagelsmann Fußball-Bundestrainer? Die Entscheidung darüber wird der DFB wohl erst nach der Rückkehr des Teams nach Deutschland verkünden. DFB-Präsident Neuendorf:
1: In den kommenden Tagen, haben wir deswegen besprochen, werden wir uns zusammensetzen. Wir werden gemeinsam darüber sprechen, warum es uns nicht gelungen ist, unser Potenzial abzurufen, was durchaus vorhanden ist, warum wir den Erwartungen nicht gerecht geworden sind, die Fußball-Deutschland an uns hat, die wir an uns selber haben. Und ich glaube, wir können nach so einem Turnier nicht einfach zur Tagesordnung übergehen.
0: Und zum Tennis. In Wimbledon ist Alexander Zverev nach einem 4-Satz-Sieg gegen den Belgier Alexander Bloks in die zweite Runde eingezogen.
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3: Die aktuellen Wetterwerte: Augsburg, Firnhaberau 18 Grad und bedeckt, Fischach 20 Grad, Haarwangen 19 Grad. In der Nacht bleibt es über Augsburg, Nordschwaben und dem Allgäu oft trüb und stellenweise nass. Die Temperaturen sinken bis morgen früh auf 11 bis 15 Grad. Am Morgen ziehen letzte Schauer ab, danach lockert es im Laufe des Tages auf. Es gibt freundliche Abschnitte und etwas Sonne. Am Nachmittag werden 24 bis 27 Grad erreicht. Morgen und Freitag zeigt sich das Wetter meist sonnig. Am Samstag bleibt es freundlich, im Allgäu anfangs noch mehr Wolken und einzelne Schauer. Richtung Nordschwaben klart es schneller auf.
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3: Hier sind die wichtigsten Verkehrsmeldungen für euch. Auf der A8 Stuttgart Richtung München blockiert zwischen Günzburg und Burgau ein defektes Fahrzeug den Standstreifen. Auf der A96 Lindau Richtung München gab es zwischen Aitrach und Kreuz Memmingen einen Unfall mit einem brennenden PKW. Außerdem befinden sich Personen auf der Fahrbahn. Bildet bitte eine Gasse für Rettungs- und Einsatzfahrzeuge. Blitzer oder Abstandsmessungen sind uns aktuell nicht gemeldet.
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1: Momentan messen wir in Augsburg Inningen 18 Grad und stark bewölkt. Langenhoff nach ebenfalls 18 Grad. Kirchheim in Schwaben 18 Grad. Zum Start in diesem frühen Morgen ziehen bei uns noch Wolken und einzelne Schauer durch. Im Laufe des Vormittags bleibt es oft grau, später lockert es mehr auf. Am Nachmittag wird es freundlicher und die Temperaturen steigen auf etwa 20 bis 25 Grad. Morgen dann viel Sonne und sommerlich warme 24 bis 27 Grad bei uns in der Region.
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1: Bei uns immer die wichtigsten Verkehrsmeldungen zuerst. Auf der A96 Lindau Richtung München. Zwischen Aitrach und Kreuz Memmingen steht ein brennender PKW. Bildet bitte eine Gasse für Rettungs- und Einsatzfahrzeuge. Der Verkehr wird an der Unfallstelle vorbeigeführt. Geschwindigkeitsmessungen wurden uns aktuell keine gemeldet. Gute Fahrt. Dank KI und unserer Community.
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2: Ich bin Joshua Heise. Ab heute heißt die Unterstützung für Langzeitarbeitslose nicht mehr Bürgergeld, sondern Grundsicherung. Und das heißt, es treten deutlich schärfere Regeln für die Bezieher in Kraft. Uli Reitinger berichtet.
3: Wer zumutbare Arbeit ablehnt, Fördermaßnahmen abbricht oder wiederholt Termine beim Jobcenter versäumt, muss mit drastischen Leistungskürzungen rechnen bis hin zur kompletten Einstellung aller Zahlungen. Außerdem muss ab jetzt jeder, der mehr als 15.000 Euro Vermögen angespart hat, dieses Geld zum Leben nutzen. Bislang galt im ersten Jahr eine Grenze von 40.000 Euro.
2: Vor dem Koalitionsausschuss appellieren die beiden großen Kirchen an die Bundesregierung, Entwicklungshilfen nicht zu kürzen. Wer heute beim Wohle der Menschen spare, zahle morgen für Krisen, Konflikte und Instabilität, heißt es in einem Schreiben, das dem Redaktionsnetzwerk

0: 5 Milliarden Euro zur Verfügung stehen. Tagestouristen in Salzburg aufgepasst. Ab heute ist die Innenstadt für Autos von außerhalb gesperrt. Stattdessen sollen große Parkplätze am Stadtrand genutzt werden, teilt die Stadt mit. Wer sein Auto dort abstellt, kann für 7,50 Euro ein ÖPNV-Tagesticket für bis zu 5 Personen kaufen. Die Stadt will mit dem Schritt den regelmäßigen Stau in der Innenstadt eindämmen. Es sollte das Comeback des Jahres werden. Jetzt ist Tennislegende Serena Williams schon in der ersten Runde von Wimbledon ausgeschieden. Die 44-Jährige verlor in ihrem ersten Einzelauftritt seit knapp 4 Jahren gegen die Australierin Maya Joint in 3 Sätzen. Im Doppel tritt Williams noch mit ihrer Schwester Venus an.
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2: Im Moment in Augsburg, Jakobervorstadt, 18 Grad und stark bewölkt, Wälden 19 Grad, Lauben ebenfalls 19 Grad. Am frühen Morgen liegt über Augsburg, Nordschwaben und dem Allgäu noch feuchte, meist graue Luft. Stellenweise gibt es etwas Regen. Später lockert es von Norden her auf und bis zum Nachmittag ist es freundlich. Die Höchstwerte erreichen heute bei uns 20 bis 25 Grad. Im Allgäu bleibt es etwas kühler. In der Nacht klart es öfter auf, die Temperaturen sinken auf 11 bis 15 Grad. Morgen zeigt sich die Sonne und es wird deutlich freundlicher.
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2: Bei uns immer die wichtigsten Verkehrsmeldungen. Zuerst Vorsicht auf der A7 Füssen-Reute Richtung Ulm. Auf Höhe Bergheim liegt ein Karton auf der Fahrbahn. Auf der A96 Lindau Richtung München hat sich zwischen Aitrach und Kreuz Memmingen ein Unfall ereignet. Meldungen über Blitzer oder Abstandsmessungen liegen uns derzeit nicht vor. Jetzt noch genauer informiert mit KI-Unterstützung.
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1: Die aktuellen Wetterwerte. Augsburg-Bergheim 18 Grad und bedeckt. Kissing ebenfalls 18 Grad. Wiggensbach 19 Grad. Heute beginnt der Tag noch mit wechselhaftem Wetter. Die letzten Schauer ziehen ab und am Vormittag lockert es langsam auf. Am Nachmittag wird es freundlich bei angenehmen 20 bis 25 Grad. In der Nacht kühlt es auf 11 bis 15 Grad ab. Morgen und am Donnerstag erwartet uns sommerliches Wetter, bevor es im weiteren Wochenverlauf etwas kühler wird.
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1: Bei uns immer die wichtigsten Verkehrsmeldungen zuerst. Vorsicht auf der A7 Füssenreute Richtung Ulm. Auf Höhe Bergheim liegt ein Karton auf der Fahrbahn. Geschwindigkeitsmessungen wurden uns aktuell keine gemeldet. Gute Fahrt, dank KI und unserer Community.
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2: Ich bin Joshua Heise. Alles neu macht der Juli, auch bei Online-Bestellungen. Ab heute fällt die Zollausnahmeregelung für Pakete unter einem Wert von 150 Euro weg. Pro Warengruppe in der Sendung werden jetzt pauschal 3 Euro berechnet. Ein Beispiel: Ich bestelle 3 T-Shirts und ein Kinderspielzeug. Dafür muss ich Einfuhrgebühren von 6 Euro zahlen. Mit der Regelneuerung will die EU Billiganbieter wie Shein oder Temu zurückdrängen. Rente, Steuern, Gesundheit, Pflege. Die Bundesregierung will diese Woche das große Reformpaket festziehen. Dazu gibt es allerdings noch einige Streitthemen, die heute im Koalitionsausschuss Thema werden. Tanja Wagner berichtet.
3: Bei der Rente ist sich Schwarz-Rot weitgehend einig. Die Vorschläge der Rentenkommission sollen vollumfänglich umgesetzt werden. Und bei der Gesundheitsreform sollen die ersten Gesetze schon bis Jahresende fix sein. Streit gibt es dagegen noch bei den Themen Steuern und Arbeitszeit. Die SPD will kleinere Einkommen entlasten und dafür Gutverdiener ab 100.000 Euro und Erben stärker zur Kasse bitten, was die Union in der vorgeschlagenen Form ablehnt.
2: In der Nähe einer Augsburger Mülldeponie ist eine Spornschildkröte entdeckt worden. Woher das 50 cm lange und 30 Kilo schwere Reptil kommt, ist bislang unklar. Es wurde in die Tierklinik Gessertshausen gebracht, bis der Besitzer ausfindig gemacht wurde. Die Spornschildkröte ist die größte Landschildkrötenart

0: oder Torhüter gezielt behindern. Genau das habe der deutsche Nationalspieler Waldemar Anton bei Paraguays Torwart getan. Durch die Aberkennung flog Deutschland letztendlich aus dem 16. Finale.
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2: Momentan messen wir in Augsburg Pfersee 18 Grad und bedeckt, Schildberg 19 Grad, Marktrettenbach ebenfalls 18 Grad. Zum Start in diesem Mittwoch ist es bei uns meist noch grau und stellenweise nass. Am frühen Morgen ziehen einzelne Schauer durch. Ab dem Vormittag lockert es langsam auf. Am Nachmittag gibt es öfter Sonne und angenehme 20 bis 25 Grad. In der Nacht kühlt es auf 11 bis 14 Grad ab. Örtlich bildet sich Nebel. Morgen bleibt es freundlich und sonnig. Zum Wochenende hin insgesamt etwas kühler. In Augsburg, Nordschwaben und dem Allgäu.
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2: Im Moment keine Staus oder Verkehrsbehinderungen. Geschwindigkeitsmessungen wurden uns aktuell keine gemeldet. Gute Fahrt, dank KI und unserer Community.
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2: Momentan messen wir in Augsburg 18 Grad und bedeckt, Bonnstetten 19 Grad, Mindelheim 18 Grad. Heute früh ist es über Augsburg, Nordschwaben und dem Allgäu noch oft grau und nass. Im Laufe des Vormittags ziehen die Schauer ab und am Nachmittag wird es häufiger freundlich. In der kommenden Nacht kühlt es auf etwa 11 bis 14 Grad ab, stellenweise bildet sich Nebel, im Oberallgäu hält sich anfangs noch etwas Restbewölkung. Morgen wird ein freundlicher Sommertag mit viel Sonne erwartet, am Nachmittag lockere Quellwolken und Temperaturen zwischen 24 und 27 Grad. Am Freitag bleibt es überwiegend freundlich, später etwas kühl.
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2: Es liegen uns keine Verkehrsstörungen vor, auch Blitzer sind derzeit nicht gemeldet.
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2: Ich bin Joshua Heise. Guten Morgen. Ab heute kann man die Steuererklärung mit nur einem Klick erstellen. Die entsprechende App ist allerdings erstmal nur für ledige und kinderlose Arbeitnehmer sowie für Rentner und Pensionäre nutzbar. Uli Reitinger berichtet.
3: Wer mitmachen will, muss sich nur bei der Mein Elster Plus App anmelden. Dann schickt das Finanzamt eine fertige Steuererklärung für das Jahr 2025 mit den Daten, die der Behörde bereits vorliegen. Wenn einem das alles so passt, reicht ein Klick, um die Steuererklärung einzureichen. Man kann sie bei Bedarf aber auch noch anpassen.
2: Um Mitternacht ist der Tankrabatt ausgelaufen und das sorgt in der Opposition für Unmut. Die Regierung lasse Millionen Menschen sowie kleine und mittlere Unternehmen im Regen stehen, kritisierte Linken-Fraktionsvorsitzende Reicheneck bei T-Online. Der Grünen-Politiker Al-Wazir fügte hinzu, dass der Tankrabatt schon vor 4 Jahren nicht klug gewesen sei und schlug eine Senkung der Stromsteuer für alle vor. Die EU hat das Zollversprechen an US-Präsident Trump umgesetzt und erhebt ab sofort keine Zölle mehr auf Industriegüter und Hummer aus den USA. Für bestimmte andere Produkte gelten zudem günstigere Importgebühren oder Kontingentregeln. Im Gegenzug wird auf EU-Waren in den USA ein Pauschalzollsatz von 15% erhoben. Sollte Trump dagegen verstoßen, soll die Änderung ausgesetzt werden. Der Münchner Agrarkonzern BayWa bekommt mehr Zeit für seine Sanierung. Das Unternehmen hat sich mit seinen Großaktionären darauf geeinigt, den Konzern bis 2030 neu aufzustellen. 2 Jahre länger als bisher geplant. BayWa will sich dabei auf sein Kerngeschäft konzentrieren, nämlich die Belieferung von Landwirten mit Betriebsmitteln und Technik, aber auch auf Agrarhandel und Baustoffe.
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4: Momentan messen wir in Augsburg 18 Grad und bedeckt, Kissing ebenfalls 18 Grad, Memmingen 18 Grad. Der Mittwoch startet zwischen Donau und den Alpen noch nass und grau. Am frühen Morgen ziehen letzte Schauer durch, später lockert es auf und die Sonne zeigt sich öfter bei 20 bis 25 Grad. In der Nacht kühlt es auf 11 bis 14 Grad ab, im Unteralp

0: Montag hin wird es etwas kühler. In Augsburg, Nordschwaben und dem Allgäu.
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0: Im Moment liegen keine Verkehrsstörungen, Blitzer oder Abstandsmessungen vor. Gute Fahrt wünscht Radio Fantasy.
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3: Augsburg Innenstadt am Königsplatz. 17 Grad und bedeckt. Totenweiß ebenfalls 17 Grad. Bad Wörishofen 18 Grad. Am frühen Morgen ziehen bei uns noch Schauer und vereinzelt Gewitter durch. Im Laufe des Vormittags lockert es langsam auf und später gibt es zu dichteren Wolken auch immer wieder Sonne. In der Nacht sinken die Temperaturen auf 11 bis 14 Grad. Morgen wird es deutlich freundlicher und mit 24 bis 27 Grad angenehm warm.
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3: Im Moment gibt es keine Staus oder Behinderung und auch keine gemeldeten Blitzer. Gute Fahrt dank KI und unserer Community.
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2: Ich bin Angela Kress. Guten Morgen. Online-Shopping für Waren aus Ländern außerhalb der EU wird teurer. Denn die Ausnahmeregel, dass für Waren im Wert von unter 150 Euro keine Zollgebühren anfallen, fällt weg. Uli Reitinger berichtet.
3: Darüber hinaus verlangen einige Paketdienste eine Servicepauschale für die Zollanmeldung, wenn der Absender, also zum Beispiel der chinesische Hersteller, das nicht schon erledigt hat. So kommt man gerade bei billigen Artikeln schnell in einen Bereich, wo sich die Bestellung nicht mehr lohnt. Die EU und die Bundesregierung wollen so die Flut an Billigimporten ausländischer Online-Plattformen wie Temu eindämmen.
2: In Berlin geht es heute heiß her. Die Spitzen von Union und SPD wollen ihr Reformpaket finalisieren. Die Eckpunkte: Steuerentlastungen für kleine und mittlere Unternehmen, Arbeitsmarktreformen, Rente, Gesundheit und Pflege. Bevor beraten wird, ist aber noch NATO-Generalsekretär Rütte zu Gast in der Kabinettssitzung. Hier wird es wohl um die Verteidigung gehen. Noch nie sind die Weltmeere an der Oberfläche zum Sommerbeginn so warm gewesen wie in diesem Jahr. Am Stichtag hat das EU-Klimaprogramm Copernicus Temperaturen von rund 21 Grad gemessen. Der Rekord sei aber zu erwarten gewesen, da das natürliche Wetterphänomen El Niño den Effekt verstärke. Wärmere Meere erhöhen etwa das Risiko für Überschwemmungen, betont Copernicus. Frankreich steht nach einem 3:0-Sieg gegen Schweden im Achtelfinale der Fußball-Weltmeisterschaft. Zuvor hatte bereits Norwegen den Sprung in die nächste Runde geschafft mit einem 2:1 gegen die Elfenbeinküste. Und laut FIFA-Chef Schiri Collina war die Aberkennung des WM-Tors von Jonathan Tah regelkonform. Durch die Aberkennung kam es zum Elfmeterschießen, was Deutschland verlor.
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4: Die aktuellen Wetterwerte. Augsburg, Auenstetten 19 Grad und bedeckt. Bornstetten ebenfalls 19 Grad, Fronten 17 Grad. Der Tag startet noch nass und teils gewittrig. Am frühen Morgen ziehen letzte Schauer durch. Danach lockert es im Laufe des Vormittags langsam auf. Heute Nachmittag bleibt es meist trocken. Später zeigt sich auch wieder häufiger der Himmel aufgelockert. In der kommenden Nacht kühlt es auf etwa 11 bis 14 Grad ab. Morgen wird es deutlich freundlicher und warm mit 24 bis 26 Grad. Am Freitag bleibt es meist freundlich, nur vereinzelt ziehen noch Wolken durch und zum Wochenende hin setzt sich das sommerliche Wetter fort.
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4: Bei uns immer die wichtigsten Verkehrsmeldungen zuerst. Vorsicht auf der A8 München Richtung Stuttgart. Zwischen Leipheim und Kreuz Ulm-Elchingen blockiert ein toter, großer Vogel den linken Fahrstreifen. Meldungen über Blitzer oder Abstandsmessungen liegen

0: Freak mal mit einer freundlichen Frage.
1: Was ist denn die Gravitation?
2: Wenn es im Boden dann so zittert, ist Graphit.
3: Gleichnamige stoßen sich ab und Ungleichnamige ziehen sich an.
1: Von was redest du? Von sexueller Ausrichtung oder?
3: Von Polen.
1: Magneten.
3: Ja. Magneten, ja.
1: Weil wie sich die Polen an- und ausziehen, das wollen wir auch nicht wissen.
0: Damit zurück ins Fantasy-Sendestudio.
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1: Manche von uns sind im Job ja nicht ganz glücklich. Und klar kann ein Wechsel da was bringen. Es ist aber auch wichtig, ganz ehrlich hinzuschauen, ob es vielleicht auch an einem selbst liegt, dass man nicht glücklich bei der Arbeit ist, weil man zum Beispiel seine Grenzen nicht sauber setzt, seine Bedürfnisse nicht äußert, nicht zu sich steht, unauthentisch ist und. Da gibt es ganz viele Dinge, die unglücklich machen können. Und weil man sich ja selbst immer mitnimmt, auch in den neuen Job, lohnt sich auch hier ein Blick auf sich und nicht direkt nur eine Anschuldigung, dass alle Kollegen doof sind.
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7: Derzeit in Augsburg, Spickelherrenbach 19 Grad und bedeckt. Adelsried ebenfalls 19 Grad, Kaufbeuren 18 Grad. Heute ziehen bei uns noch Schauer und örtlich Gewitter durch. Im Laufe des Vormittags lockert es langsam auf und am Nachmittag zeigt sich häufiger die Sonne. In der kommenden Nacht wird es deutlich frischer, mit Tiefstwerten zwischen 11 und 14 Grad. Morgen gibt es viel Sonne und am Nachmittag 24 bis 27 Grad, abends vereinzelt dichtere Wolken. Zum Wochenende bleibt es sonnig und freundlich.
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7: Uns liegen im Moment keine Staus und Behinderungen vor. Derzeit liegen uns keine Blitzer oder Abstandsmeldungen vor. Besser unterwegs mit KI und unserer Community.
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1: Klingt nach Science Fiction, ist aber längst Realität. KI-Agents erledigen Aufgaben für dich. Mails sortieren, Termine planen oder Dateien anlegen. Das Beste, du kannst sie selbst konfigurieren, ganz ohne Programmierwissen. Plattformen wie ChatGPT, Team oder Claude Skills, denen sagst du einfach, was der Agent tun soll und der Rest läuft automatisch. Das spart Zeit und Nerven. Also wenn du willst, dass dir jemand die ganze Routinearbeit abnimmt, bau dir einfach deinen kleinen Helfer mit KI-Agents.
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1: 8 richtige, das ist der aktuelle Wochen-Highscore. Richtig stark diese Woche. Das wird schwer sein zu toppen. Es geht um Tickets für Sea Life in München und die kann sich jetzt Maxim aus Augsburg schnappen. Hi.
2: Hallo.
1: Der aktuelle Wochen-Highscore liegt bei 8 richtigen.
2: Dürfte ich hinkriegen.
1: Okay, das ist sehr siegessicher. Maxim, hier ist dein Buchstabe.
3: S.
1: Ein S wie Siegfried.
2: Ich bin bereit.
1: Maxim, dann bitte eine Stadt mit S.
2: Stuttgart.
1: Ein Land.
2: Singapur.
1: Im Sea Life.
2: Seesterne.
1: Etwas zu essen.
2: Seelachs.
1: Eine Eissorte.
2: Schatzteller.
1: Dinge, für die man sich schämt.
2: Schweiß.
1: Ein Tier.
2: Schwein.
1: Ein Gegenstand in der Küche.
2: Schneebesen.
1: Ein Gefühl.
2: Sauer.
1: Und das sind 9 richtige. Die Zeit ist um. Du hast es richtig gerockt. Wow. Wie aus der Pistole geschossen kam das alles.
2: Ja, man hatte uns wirklich Zeit zum Nachdenken.
1: Nee, und du hast es richtig gut rausgehauen. Und genau so muss das sein.
2: Super.
1: Das war richtig gut vorgelegt von Maxim. 9 richtige. Das wird schwer sein zu toppen. Wenn ihr aber sagt, das kann ich, dann anmelden auf fantasy.de.
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1: Ich bin Angela Kress. Guten Morgen. Um Mitternacht ist der Tankrabatt ausgelaufen. Millionen Menschen würden jetzt im Regen stehen gelassen, kritisierte etwa linken Politikerin Reichinek bei T-Online. Die Preise für Sprit waren schon gestern teils kräftig gestiegen. Nach Angaben des ADAC verzeichnete Diesel mittags im Schnitt ein Plus von 3,5 Cent pro Liter im Vergleich zum Vortag, trotz sinkender Ölpreise. Das Bundeskartellamt will Preisanstiege genau prüfen. Bei Flügen aus Deutschland wird ab heute weniger Ticketsteuer fällig. Flughäfen und Airlines klagen immer wieder über hohe Steuern und Gebühren und die vergleichsweise langsame Erholung der Branche nach der Corona-Pandemie. Ronny Thorau berichtet.
2: Als Gegenmaßnahme senkt Deutschland nun die Ticketsteuer. Pro Flug macht das je nach Entfernung zwischen 2,50 Euro und 11,40 Euro aus. Die Flugbranche findet das viel zu wenig. Umweltschützer dagegen sprechen von einem klimapolitischen Fehlanreiz. Für Flugreisende bleibt die Frage, ob die Airlines die gesenkte Ticketsteuer überhaupt weitergeben.
1: Die Gewalt gegen Polizeibeamte in Bayern hat einen neuen Höchststand erreicht. 2025 wurden laut Innenministerium so viele Polizistinnen und Polizisten bei Angriffen verletzt, wie noch nie seit Beginn der statistischen Aufzeichnung 2010. Details will Innenminister Herrmann heute bekannt geben. Auch 2024 war die Zahl bereits hoch. Im Schnitt wurden jeden Tag 8 Beamte im Dienst verletzt. Mexiko hat es ins Achtelfinale der Fußball-Weltmeisterschaft geschafft mit einem 2:0-Sieg gegen Ecuador. Zuvor hatten am Abend und in der Nacht bereits Frankreich und Norwegen den Sprung in die nächste Runde geschafft. Und die deutsche Fußballnationalmannschaft hat ihr WM-Quartier verlassen. Der DFB will die Gründe für das frühe Ausscheiden in den kommenden Tagen analysieren. Auch ob Julian Nagelsmann Chefcoach bleibt, ist noch unklar.
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3: Aktuell meldet Augsburg, Göggingen 19 Grad und stark bewölkt. Inchenhofen 18 Grad, Babenhausen ebenfalls 18 Grad. Über Augsburg, Nordschwaben und dem Allgäu ist es heute früh noch oft grau und teils nass. Im Laufe des Vormittags lassen die Schauer nach und am Nachmittag gibt es mehr Auflockerungen mit freundlichen Abschnitten. Die Temperaturen liegen heute meist zwischen 20 und 24 Grad. Im Allgäu bleibt es etwas frischer. In der kommenden Nacht bildet sich stellenweise Nebel. Morgen wird es dann sonnig und warm mit 24 bis 27 Grad.
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3: Im Moment gibt es keine Staus oder Behinderung. Die neuesten Blitzer in Augsburg auf der Ulmer Straße, der Bürgermeister Auernhammer Straße sowie der Stadtbergenstraße. In Halblech auf der Steingadener Straße steht einer. Gute Fahrt dank KI und unserer Community.
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1: Welches Tier gluckst, wenn es glücklich ist?
2: Gluckst?
1: Ja.
2: Ein Löwe.
1: Das ist zu niedlich. Es ist nicht die Maus, sondern die
2: Ratte.
1: Richtig. Ratten geben so ein leises von sich, wenn sie sich wohlfühlen. Für uns klingt das kaum hörbar, weil es eine schon im Ultraschallbereich liegt, aber es passiert halt beim Spielen oder beim Streicheln.
2: Ja, dann würde ich halt beim nächsten Mal, wenn ich eine Ratte sehe, sie einfach streicheln.
0: Ja. 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
1: An den neuen Kinofilm Minions and Monster.
2: Oh. Seht ihr diese großen, schwer bewaffneten Männer? Die glauben, ihr hättet ihren Anführer umgebracht und sie wollen euren Dorf. Okay, Action!
3: Warte, die sind nur Schauspieler!
2: Das war perfekt!
1: Resi, deine Reaktion, du hast richtig Bock auf die Minions.
4: Da spielen die Kaulitz-Zwillinge mit, das habe ich im Podcast gehört.
1: Genau, Schauspieler Christoph Waltz spricht eine Rolle und Bill und Tom Kaulitz. Die kleinen gelben Minions sind jetzt endlich wieder zurück und es geht nach Hollywood. Sie sind berühmte Schauspieler und sie haben dann im Verlaufe des Films eine Idee für einen richtig coolen Monsterfilm. Aber es gibt ein Problem.
2: Sehr gut, und was nimmt ihr als Monster?
1: Sie wollen einen Monsterfilm machen, haben aber kein Monster. Und deswegen,
4: ja, das ist schlecht.
1: Und deswegen beschwören sie eins, das aber gar nicht so gefährlich ist. Und dann geht's weiter. Und dann lernen sie auch gruselige Monster kennen. Und es ist natürlich ein schöner Familienfilm. Die Minions, macht sehr viel Spaß. Und müsst ihr euch unbedingt anschauen. Ich lade euch dieses Wochenende ein in Sinister Augsburg. Jeweils 2 Tickets. Und dieses Mal gibt's auch ein Banana-Menü für euch. Lasst euch überraschen. Wenn ihr Bock habt, schickt einfach ein Popcorn-Emoji per WhatsApp an die 0821 50 und 5 mal die 7 für Minions and Monster.
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3: Augsburg, Oberhausen. 20 Grad und bedeckt. Ried 19 Grad. Oberstdorf 16 Grad bei Regen. Heute Morgen ziehen noch Schauer und örtlich Gewitter durch. Im Laufe des Vormittags lockert es auf und am Mittag zeigt sich öfter die Sonne. In der Nacht wird es deutlich frischer, mit 11 bis 15 Grad. Dazu bildet sich stellenweise Nebel in den Tallagen. Morgen wird ein freundlicher Sommertag mit viel Sonne und 25 bis 27 Grad erwartet.
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3: Bei uns immer die wichtigsten Verkehrsmeldungen zuerst. Auf der A8 München Richtung Stuttgart sind zwischen Friedberg und Augsburg-West wegen Bauarbeiten der Standstreifen und der rechte Fahrstreifen gesperrt. Die neuesten Blitzer in Augsburg auf der Ulmer Straße, der Stadtberger Straße und der Blücher Straße, in Donauwörth auf der Neudegger Allee, in Halblech an der Steingartener Straße ein Blitzeranhänger sowie am Deckerberg in Mohrenweiß. Kommt gut an, dank KI und unserer Community.
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0: Frag mal mit einer freundlichen Frage. Was hältst du von Eltern, die ihre Kinder allein lassen mit einem Luftdruckmesser?
1: Das finde ich nicht gut, weil das ist auf einer Seite die Kinder, die denken, das ist Spielzeug und dann
0: machen die da mit dem Luftdruckmesser rum und
1: verletzen sich. Danach wird eins halt abgestochen oder so und danach ist es halt weg.
2: Das Kind, das kann sich ja verletzen, das weiß ja nicht, was das ist. Wenn die Eltern nicht da sind, dann könnte es halt was Schlimmes passieren.
0: Damit zurück ins Sendestudio.
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1: 8 richtige, das ist der aktuelle Wochenhighscore. Richtig stark diese Woche. Das wird schwer sein zu toppen. Es geht um Tickets für Sea Life in München und die kann sich jetzt Maxim aus Augsburg schnappen. Hi.
2: Hallo.
1: Der aktuelle Wochenhighscore liegt bei 8 richtigen.
2: Dürfte ich hinkriegen.
1: Okay, das ist sehr siegessicher. Maxim, hier ist dein Buchstabe.
3: S.
1: Ein S wie Siegfried.
2: Ich bin bereit.
1: Maxim, dann bitte eine Stadt mit S.
2: Stuttgart.
1: Ein Land.
2: Singapur.
1: Im Sea Life.
2: Seesterne.
1: Etwas zu essen.
2: Seelachs.
1: Eine Eissorte.
2: Schatzteller.
1: Dinge, für die man sich schämt.
2: Schweiß.
1: Ein Tier.
2: Schwein.
1: Ein Gegenstand in der Küche.
2: Schneebesen.
1: Ein Gefühl.
2: Sauer.
1: Und das sind 9 richtige. Die Zeit ist um. Du hast es richtig gerockt. Wow. Wie aus der Pistole geschossen kam das alles.
2: Ja, man hat ja nicht wirklich Zeit zum Nachdenken.
1: Nee, und du hast es richtig gut rausgehauen. Genau so muss das sein.
2: Super.
1: Das war richtig gut vorgelegt von Maxim. 9 richtige. Das wird schwer sein zu toppen. Wenn ihr aber sagt, das kann ich, dann anmelden auf fantasy.de.
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2: Ich bin Angela Kress. Guten Morgen. Was zeichnet eine gute Lebensqualität aus? Die Fähigkeit, den Lebensunterhalt zu bestreiten, hat mehr als die Hälfte der Befragten in Deutschland im sogenannten EU-Barometer gesagt. Dicht gefolgt von körperlicher und geistiger Gesundheit und dem Sozialleben. Über 80% der Menschen hierzulande sagten in der Umfrage des Europäischen Parlaments außerdem, dass sie zufrieden mit ihrer Lebensqualität sind. Noch nie waren die Oberflächen der Ozeane zu Beginn des Sommers so warm. Der Klimadienst Copernicus sagt, das war zu erwarten, aber auch, dass es in den kommenden Monaten wohl weitere Rekorde geben könnte mit weitreichenden Folgen. Claudia Wächter berichtet.
3: Etwa 21 Grad Wassertemperatur haben die Experten gemessen. Grund für die Erwärmung sei der Klimawandel und das Klimaphänomen El Niño, so die Fachleute. Und das bedeutet auch, möglicherweise wird es häufiger Starkregen geben, Sturm und Überschwemmungen.
2: Wer günstige Waren außerhalb der EU bestellt, zahlt künftig Zoll. Bislang galt eine Ausnahme für Lieferungen mit einem Wert von unter 150 Euro. Das gilt jetzt nicht mehr. Pro Warengruppe in der Sendung werden pauschal 3 Euro berechnet. Nach Zahlen der EU-Kommission kamen im vergangenen Jahr 5,9 Milliarden Sendungen mit einem Wert von je unter 150 Euro in Europa an. Top-Favorit Frankreich hat bei der Fußball-Weltmeisterschaft mit 3:0 gegen Schweden gewonnen und trifft im Achtelfinale auf Deutschland-Bezwinger Paraguay. WM-Mitgastgeber Mexiko besiegte Ecuador mit 2:0 und muss in der nächsten Runde gegen die Demokratische Republik Kongo oder England ran. Die Norweger gewannen mit 2:1 gegen die Elfenbeinküste. Der nächste Gegner ist Brasilien.
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4: Momentan messen wir in Augsburg Oberhausen 20 Grad und bedeckt. Hollenbach ebenfalls 20 Grad, Kamlach 18 Grad. Heute beginnt der Mittwoch noch nass und teils gewitterig. Am Vormittag ziehen die Schauer ab und ab Mittag lockert es auf. In Augsburg, Nordschwaben und im Allgäu werden heute 20 bis 24 Grad erreicht. In der Nacht klart es vielerorts auf und stellenweise bildet sich Nebel, vor allem in den Tallagen und im Donautal. Morgen dann viel Sonne und 25 bis 27 Grad. Am Freitag und Samstag bleibt es freundlich. Im Allgäu am Samstag anfangs noch etwas mehr Wolken.
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4: Bei uns immer die wichtigsten Verkehrsmeldungen. Zuerst die A8 Stuttgart Richtung München. Zwischen Adelsried und Neusäß befinden sich Gegenstände auf der Fahrbahn. Fahrt bitte aufmerksam und passt auf euch auf. Die neuesten Blitzer in Augsburg auf der Ulmer Straße, der Stadtberger Straße und der Blücher Straße. Auf der B17 bei Oberottmarshausen sowie auf der MN10 bei Wiedergeltingen. In Donauwörth auf der Neudegger Allee und am Deckerberg in Mohrenweiß. Gute Fahrt dank KI und unserer Community.
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1: Mit ChatGPT Image 1.5 brauchst du kein Grafikprogramm mehr. Das neue Bildmodell von OpenAI steckt direkt in ChatGPT Plus, also wenn du ein Plus-Abo hast, und es versteht deine Befehle sofort. Du kannst sagen, mach das Licht wärmer oder tausch den Hintergrund gegen einen Strand. Die KI verändert dein Bild präzise, ohne Photoshop-Kurs oder App-Wechsel. Wenn du schnell gute Bilder willst, reicht ein Satz ein ChatGPT Image 1.5.
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1: An den neuen Kinofilm Minions and Monster.
2: Seht ihr diese großen, schwer bewaffneten Männer? Die glauben, ihr hättet ihren Anführer umgebracht und sie wollen euren Dorf. Okay, Action!
3: Warte, die sind nur Schauspieler.
2: Das war perfekt.
1: Risi, deine Reaktion, du hast richtig Bock auf die Minions.
4: Da spielen die Kaulitz-Zwillinge mit, das habe ich im Podcast gehört.
1: Genau, Schauspieler Christoph Waltz spricht eine Rolle und Bill und Tom Kaulitz. Die kleinen gelben Minions sind jetzt endlich wieder zurück und es geht nach Hollywood. Sie sind berühmte Schauspieler und sie haben dann im Verlaufe des Films eine Idee für einen richtig coolen Monsterfilm. Aber es gibt ein Problem.
2: Sehr gut, und was nimmt ihr als Monster?
1: Sie wollen einen Monsterfilm machen, haben aber kein Monster. Und deswegen,
4: ja, das ist schlecht.
1: Und deswegen beschwören sie eins, das aber gar nicht so gefährlich ist. Und dann geht's weiter. Und dann lernen sie auch gruselige Monster kennen. Und es ist natürlich ein schöner Familienfilm. Die Minions, macht sehr viel Spaß. Und müsst ihr euch unbedingt anschauen. Ich lade euch dieses Wochenende ein in Sinister Augsburg. Jeweils 2 Tickets. Und dieses Mal gibt's auch ein Banana-Menü für euch. Lasst euch überraschen. Wenn ihr Bock habt, schickt einfach ein Popcorn-Emoji per WhatsApp an die 0821 50 und 5 mal die 7 für Minions and Monster.
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18: Augsburg bedeckt bei 20 Grad, Langeringen ebenfalls 20 Grad und Immenstadt 16 Grad. Zum Start in den Vormittag ziehen bei uns noch Schauer und einzelne Gewitter durch. Später zeigt sich öfter die Sonne. In der kommenden Nacht meist klar, stellenweise Nebel in den Tallagen, Tiefstwerte zwischen 11 und 15 Grad. Morgen viel Sonne und am Nachmittag 25 bis 27 Grad.
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18: Bei uns immer die wichtigsten Verkehrsmeldungen. Zuerst auf der A8 München Richtung Stuttgart sind zwischen Friedberg und Augsburg West der Standstreifen und der rechte Fahrstreifen wegen Bauarbeiten gesperrt. Die neuesten Blitzer in Augsburg auf der Ulmer Straße, der Stadtberger Straße und der Blücher Straße, auf der B16 bei Dillingen sowie auf der Neudegger Allee in Donauwörth, in Jettingen-Scheppach auf der Messerschmidtstraße, auf der B17 bei Oberottmarshausen und auf der MN10 bei Wiedergeltingen. Kommt's gut an, dank KI und unserer Community.
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1: Was ist denn eigentlich der Unterschied zwischen Flagge und Fahne? Dani, hast du eine Idee?
2: Oh, die Flagge, die hisst man auf einem Schiff.
1: Zum Beispiel, ja.
2: Oder auf einer Burg wahrscheinlich. Und die Fahne, die ist, die weht im Wind und ist quasi an diesem Fall.
1: Ist
2: an diesem Mast.
1: Genau. Die Flagge weht frei am Mast, eben beim Piratenschiff zum Beispiel, und kann sich bewegen. Eine Fahne ist fest an einer Stange befestigt.
2: Wie im Stadion.
1: Ja, das hast du jetzt gut gemacht. Gell? Nicht so fleißzettig.
2: Dankeschön.
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1: 8 Richtige, das ist der aktuelle Wochen-Highscore. Richtig stark diese Woche. Das wird schwer sein zu toppen. Es geht um Tickets für Sea Life in München und die kann sich jetzt Maxim aus Augsburg schnappen. Hi.
2: Hallo.
1: Der aktuelle Wochen-Highscore liegt bei 8 Richtigen.
2: Dürfte ich hinkriegen.
1: Okay, das ist sehr siegessicher. Maxim, hier ist dein Buchstabe.
3: S.
1: Ein S wie Siegfried.
2: Ich bin bereit.
1: Maxim, dann bitte eine Stadt mit S.
2: Stuttgart.
1: Ein Land.
2: Singapur.
1: Im Sea Life.
2: Seesterne.
1: Etwas zu essen.
2: Seelachs.
1: Eine Eissorte.
2: Schutzteller.
1: Dinge, für die man sich schämt.
2: Schweiß.
1: Ein Tier.
2: Schwein.
1: Ein Gegenstand in der Küche.
2: Schneebesen.
1: Ein Gefühl.
2: Sauer.
1: Und das sind 9 richtige. Die Zeit ist um. Du hast es richtig gerockt. Wow. Wie aus der Pistole geschossen kam das alles.
2: Ja, man hatte uns wirklich Zeit zum Nachdenken.
1: Nee, und du hast es richtig gut rausgehauen. Genau so muss das sein.
2: Super.
1: Das war richtig gut vorgelegt von Maxim. 9 richtige, das wird schwer sein zu toppen. Wenn ihr aber sagt, das kann ich, dann anmelden auf fantasy.de.
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1: Ich bin Angela Kress. Guten Morgen. Ab heute heißt die Unterstützung für Langzeitarbeitslose nicht mehr Bürgergeld, sondern Grundsicherung. Und das heißt auch, es treten deutlich schärfere Regeln in Kraft. Wer zum Beispiel keine Bewerbungen schreibt, kann sofort für 3 Monate 30% weniger Geld bekommen. Und auch die Regeln für eigenes Vermögen und angemessene Wohnkosten werden strenger. Außerdem gilt ab heute, Online-Shopping für Waren aus Ländern außerhalb der EU wird teurer. Denn die Ausnahmeregel, dass für Waren im Wert von unter 150 Euro keine Zollgebühren anfallen, fällt weg. Uli Reitinger berichtet.
2: Darüber hinaus verlangen einige Paketdienste eine Servicepauschale für die Zollanmeldung, wenn der Absender, also zum Beispiel der chinesische Hersteller, das nicht schon erledigt hat. So kommt man gerade bei billigen Artikeln schnell in einen Bereich, wo sich die Bestellung nicht mehr lohnt. Die EU und die Bundesregierung wollen so die Flut an Billigimporten ausländischer Online-Plattformen wie Temu eindämmen.
1: Gewitter und Starkregen haben in der vergangenen Nacht in einigen Teilen Bayerns für viele Einsätze von Feuerwehr und Polizei gesorgt. Vor allem in Oberbayern, Oberfranken und Unterfranken seien etwa Bäume umgestürzt und Sturmschäden gemeldet worden. Besonders betroffen war den Angaben nach Aschaffenburg. Blitzeinschläge sorgten dort für Probleme im Bahnverkehr und die Kanalisation konnte den vielen Regen nicht fassen. Straßen wurden überflutet. Bei der Fußball-WM hat mit Gastgeber Mexiko das Achtelfinale erreicht. Die Mexikaner setzten sich gegen Ecuador mit 2:0 durch. Der Anpfiff war wegen eines Gewitters um eine Stunde verschoben worden. Zuvor hatte Frankreich gegen Schweden 3:0 gewonnen. Norwegen setzte sich gegen die Elfenbeinküste 2:1 durch.
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3: Im Moment in Augsburg Hammerschmiede 20 Grad und stark bewölkt. Diedorf ebenfalls 20 Grad. Westerheim 18 Grad bei Regen. Dichte Wolken und einzelne Schauer mit Gewittern ziehen am Vormittag über Augsburg, Nordschwaben und das Allgäu. Ab Mittag lockert es langsam auf und später zeigt sich öfter die Sonne. In der Nacht bilden sich stellenweise Nebelfelder. Die Temperaturen sinken auf 11 bis 15 Grad. Morgen dann viel Sonne und am Nachmittag 24 bis 27 Grad. Am Freitag bleibt es freundlich, bevor es zum Wochenende etwas kühler weitergeht.
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3: Bei uns immer die wichtigsten Verkehrsmeldungen zuerst. Vorsicht auf der A96 München Richtung Lindau und in Gegenrichtung zwischen Kohlbergtunnel und Erkheim besteht Gefahr durch Überflutung. Auf der A8 München Richtung Stuttgart sind zwischen Friedberg und Augsburg West der Standstreifen und der rechte Fahrstreifen wegen Bauarbeiten gesperrt. Auf der B17 und B300 Augsburg Richtung Landsberg gibt es in Augsburg zwischen Bärenkeller Oberhausen Süd und Ortsausgang einen Stau von 2 Kilometern Länge mit einem Zeitverlust von bis zu 9 Minuten. Die neuesten Blitzer in Augsburg auf der Ulmer Straße, der Stadtberger Straße und der Blücher Straße, in Dillingen auf der Hauptstraße sowie auf der B16 bei Dillingen, in Donauwörth auf der Neudegger Allee und am Deckerberg in Mohrenweiß, auf der B17 bei Oberottmarshausen sowie auf der MN10 bei Wiedergeltingen. Kommt's gut an, dank KI und unserer Community.
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0: Frickman mit einer freundlichen Frage. Viele Menschen haben immer wieder einen Frosch im Hals.
1: Widerlich, sinnlos, Tierquälerei.
2: Frösche sind normale Tiere, also nicht zum Essen da.
0: Hast du auch manchmal einen Frosch im Hals?
1: Hab die noch nicht probiert, aber ich finde es eklig, dieses Geschleime.
0: Wie ist das für den Frosch?
1: Sehr unangenehm. Also ich kann mir gut vorstellen, dass der Frosch das spürt. Der hat bestimmt Schmerzen.
0: Damit zurück ins Fantasy-Sendestudio.
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1: An den neuen Kinofilm Minions and Monster.
2: Seht ihr diese großen, schwer bewaffneten Männer? Die glauben, ihr hättet ihren Anführer umgebracht und die wollen euren Dorf. Okay, Action!
3: Warte, die sind nur Schauspieler.
2: Das war perfekt.
1: Risi, deine Reaktion, du hast richtig Bock auf die Minions.
4: Da spielen die Kaulitz-Zwillinge mit, das habe ich im Podcast gehört.
1: Genau, Schauspieler Christoph Waltz spricht eine Rolle und Bill und Tom Kaulitz. Die kleinen gelben Minions sind jetzt endlich wieder zurück und es geht nach Hollywood. Sie sind berühmte Schauspieler und sie haben dann im Verlaufe des Films eine Idee für einen richtig coolen Monsterfilm. Aber es gibt ein Problem.
2: Sehr gut, und was nimmt ihr als Monster?
1: Sie wollen einen Monsterfilm machen, haben aber kein Monster. Und deswegen,
4: ja, das ist schlecht.
1: Und deswegen beschwören sie eins, das aber gar nicht so gefährlich ist. Und dann geht's weiter. Und dann lernen sie auch gruselige Monster kennen. Und es ist natürlich ein schöner Familienfilm. Die Minions, macht sehr viel Spaß. Und müsst ihr euch unbedingt anschauen. Ich lade euch dieses Wochenende ein in Sinister Augsburg. Jeweils 2 Tickets. Und dieses Mal gibt's auch ein Banana-Menü für euch. Lasst euch überraschen. Wenn ihr Bock habt, schickt einfach ein Popcorn-Emoji per WhatsApp an die 0821 50 und 5 mal die 7 für Minions and Monster.
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7: Derzeit in Augsburg, Inningen, Regen bei 18 Grad. Gessertshausen 18 Grad, Benningen 18 Grad. Am Vormittag ist es über Augsburg, Nordschwaben und dem Allgäu oft grau und nass. Einzelne Schauer und örtlich auch Gewitter sind vor allem Richtung Allgäu und rund um Augsburg unterwegs. Später lockert es von Norden her auf. In der Nacht bilden sich stellenweise Nebelfelder, besonders in den Tallagen. Dazu kühlt es auf 11 bis 15 Grad ab. Morgen gibt es viel Sonne und am Nachmittag 25 bis 27 Grad bei uns in der Region.
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7: Bei uns immer die wichtigsten Verkehrsmeldungen zuerst. Auf der B17 Augsburg Richtung Landsberg staut es sich zwischen Gersthofen Süd, Postzentren und Uniklinikum Kriegshaber auf 2 Kilometern mit einem Zeitverlust von bis zu 11 Minuten. Außerdem gibt es zwischen Bärenkeller Oberhausen Süd und Ortsausgang einen Stau auf 2 Kilometern mit bis zu 9 Minuten Zeitverlust. Auf der A96 Lindau Richtung Bregenz kommt es zwischen Sigmarszell und dem Grenzübergang Lindau auf 1 Kilometer zu Stau. Hier beträgt der Zeitverlust bis zu 15 Minuten. Die neuesten Blitzer in Augsburg auf der Bismarckstraße und der Ulmer Straße, in Dillingen auf der Hauptstraße sowie auf der B16, in Donauwörth auf der B2 und der Neudegger Allee, auf der MN10 bei Wiedergeltingen und auf der B17 bei Oberottmarshausen. Besser unterwegs mit KI und unserer Community.
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1: Notebook LM, das ist wie ein persönlicher Wissensassistent, entwickelt von Google DeepMind. Du kannst damit PDFs, Notizen oder Webseiten hochladen und die KI merkt sich einfach alles. Anders als ChatGPT vergisst sie nie, sondern hilft dir langfristig Themen aufzubauen. Sie fasst Inhalte zusammen, erklärt dir Fachbegriffe und stellt Verbindungen zwischen Dokumenten her. Also wenn du wirklich verstehen statt nur googeln willst, ist Notebook LM dein bester Lernpartner.
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2: Ich bin Angela Christ. Viele junge Erwachsene wohnen noch bei ihren Eltern. 2025 lebten 30% der 25-Jährigen noch im elterlichen Haushalt, wie das Statistische Bundesamt mitteilt. Der Anteil ist damit etwas höher als noch in den vergangenen Jahren. Söhne lebten häufiger noch daheim als Töchter. Erste Ergebnisse des Mikrozensus zeigen auch, mit durchschnittlich rund 24 Jahren ziehen junge Erwachsene aus, früher als im EU-Schnitt. Noch nie waren die Oberflächen der Ozeane zu Beginn des Sommers so warm. Der Klimadienst Copernicus sagt, das war zu erwarten, aber auch, dass es in den kommenden Monaten wohl weitere Rekorde geben könnte, mit weitreichenden Folgen. Claudia Wächter berichtet.
3: Etwa 21 Grad Wassertemperatur haben die Experten gemessen. Grund für die Erwärmung sei der Klimawandel und das Klimaphänomen El Niño, so die Fachleute. Und das bedeutet auch, möglicherweise wird es häufiger Starkregen geben, Sturm und Überschwemmungen.
2: Seit Mitternacht ist der Tankrabatt vorbei und das macht sich bemerkbar. An den meisten Tankstellen sind die Preise inzwischen wieder deutlich gestiegen. E10 und Diesel kosteten etwa in großen Städten am Morgen teils über 2 Euro, melden die Portale von ADAC und Tankerkönig. Erhöht werden darf weiter nur einmal pro Tag um 12 Uhr mittags. Der ADAC geht davon aus, dass es in ein paar Stunden deshalb den nächsten Preissprung geben wird. Was für ein Spiel, hieß es nach dem deutschen Fußball-WM-Desaster auf dem X-Account von Bundeskanzler Merz. Viele fragten sich, ob er das gleiche Spiel wie sie gesehen hatte. Jetzt heißt es aus Regierungskreisen, es gab einen Abstimmungsfehler, diese Version hätte nicht verbreitet werden sollen. Deutschland war im 16. Finale im Elfmeterschießen gegen Paraguay ausgeschieden.
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4: Augsburg 18 Grad und Regen, Affing ebenfalls 18 Grad, Dierlewang 16 Grad. Der Vormittag bleibt noch grau und teils nass, Regen und einzelne Gewitter lassen im Laufe des Tages nach. Ab Mittag lockert es auf, am Abend zeigt sich öfter die Sonne. In der Nacht kann sich örtlich Nebel bilden, die Temperaturen sinken auf 11 bis 15 Grad. Morgen gibt es viel Sonne und am Nachmittag warme 24 bis 27 Grad.
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4: Bei uns immer die wichtigsten Verkehrsmeldungen. Zuerst auf der B17 Augsburg Richtung Landsberg staut es sich zwischen der A8 B2 Augsburg West in Gersthofen und Bärenkeller Oberhausen Süd in Augsburg auf 3 Kilometern mit einem Zeitverlust von bis zu 11 Minuten. Außerdem gibt es zwischen Bärenkeller Oberhausen Süd und Ortsausgang einen Stau von 2 Kilometern und bis zu 9 Minuten Zeitverlust. Auf der A96 Lindau Richtung Bregenz steht ihr zwischen Sigmarszell und dem Grenzübergang Lindau einen Kilometer im Stau. Hier beträgt der Zeitverlust bis zu 15 Minuten. Auf der B28 Hittestetten Richtung Neu-Ulm kommt es zwischen Neu-Ulm und B10 Neu-Ulm-Mitte zu einem Kilometer Stau und bis zu 9 Minuten Zeitverlust. Die neuesten Blitzer in Augsburg auf der Rumplerstraße und der Bismarckstraße. Auf der B16 bei Dillingen sowie auf der Hauptstraße in Dillingen. Auf der B2 bei Donauwörth und auf der MN10 bei Wiedergeltingen. Jetzt noch genauer informiert mit KI-Unterstützung.
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0: Flamingos so gerne auf einem Bein.
1: Weil sie es können.
0: Ja, absolut.
1: Und weil sie dadurch Energie sparen, oder?
0: Ja, und weniger was verlieren?
1: Das Gleichgewicht.
0: Na, auf einem Bein verliert man doch schneller das Gleichgewicht als auf zwei Beinen.
1: Ja, vielleicht können die halt nicht auf zwei Beinen.
0: Sie sparen Energie in Form von?
1: Muskelkraft.
0: Wärme.
1: Wärme.
0: Also, über ihre Beine geben sie viel Körperwärme ans Wasser ab. Zieht ein Flamingo ein Bein ein, halbiert er diese Fläche. Also bleibt das eine Bein nah am Körper, das verliert keine Wärme, das ist nur noch eines, also nur noch Hälfte.
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8: Im Moment in Augsburg Regen bei 18 Grad, Großaltingen 17 Grad und Gewitter. Dazu Nesselwang 15 Grad. Heute bleibt es in der Region zunächst grau und teils nass. Im Laufe des Vormittags lockert es aber langsam auf und am Nachmittag gibt es öfter freundliche Abschnitte. Letzte Schauer sind vor allem im Allgäu möglich. In der Nacht bilden sich örtlich Nebelfelder. Die Temperaturen sinken auf 11 bis 15 Grad. Morgen gibt es viel Sonne und am Nachmittag meist 24 bis 27 Grad. Am Freitag bleibt es freundlich, bevor es zum Wochenende in Augsburg, Nordschwaben und im Allgäu etwas kühler wird.
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8: Bei uns immer die wichtigsten Verkehrsmeldungen. Zuerst auf der B17 Augsburg Richtung Landsberg staut es sich zwischen der A8 B2 Augsburg West in Gersthofen und Bärenkeller Oberhausen Süd in Augsburg auf 3 Kilometern mit einem Zeitverlust von bis zu 11 Minuten. Außerdem gibt es zwischen Bärenkeller Oberhausen Süd und Ortsausgang einen Stau von 2 Kilometern und bis zu 9 Minuten Zeitverlust. Auf der A96 Lindau Richtung Bregenz steht ihr zwischen Sigmarszell und dem Grenzübergang Lindau 1 Kilometer im Stau. Hier beträgt der Zeitverlust bis zu 15 Minuten. Auf der B28 Hittestetten Richtung Neu-Ulm kommt es zwischen Neu-Ulm und B10 Neu-Ulm Mitte zu 1 Kilometer Stau und bis zu 9 Minuten Zeitverlust. Die neuesten Blitzer in Augsburg auf der Rumplerstraße und der Bismarckstraße. Auf der B16 bei Dillingen sowie auf der Hauptstraße in Dillingen. Auf der B2 bei Donauwörth und auf der MN10 bei Wiedergeltingen. Jetzt noch genauer informiert mit KI-Unterstützung.
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2: Ich bin Angela Chris. Mit dem Start in den Juli gibt es auch einige Änderungen. Das Bürgergeld heißt jetzt Grundsicherung und es gibt strengere Regeln beim Bezug. Die Steuererklärung soll mit einem Klick verfügbar sein, allerdings noch nicht für alle. Und seit Mitternacht gilt der Tankrabatt nicht mehr. Claudia Wächter berichtet.
3: Manche befürchten sogar Rekordsprünge nach oben, obwohl die Ölpreise ja im Moment in die andere Richtung gehen. Und die Regierung, die will auch genau prüfen, ob die Mineralölkonzerne eventuell extra Gewinne einsacken. Ab heute Mittag, einmal pro Tag, dürfen die Tankstellen die Preise ja weiterhin erhöhen.
2: Auch wer günstige Mode, Ladekabel oder Spielzeug aus Ländern außerhalb der EU bestellt, muss mit höheren Kosten rechnen. Bislang gab es eine Ausnahme für Lieferungen mit einem Wert von unter 150 Euro. Das gilt jetzt nicht mehr. Die EU und die Bundesregierung wollen mit der neuen Regelung die Flut an Billigimporten ausländischer Plattformen wie etwa Temu eindämmen. In der vergangenen Nacht haben heftige Gewitter und Starkregen in Teilen Bayerns den Einsatzkräften viel Arbeit beschert. Besonders betroffen war nach Angaben von Feuerwehr und Polizei Aschaffenburg. Dort konnte die Kanalisation den Regen nicht mehr fassen, Straßen wurden überflutet. Im Raum Aschaffenburg war am Morgen der Bahnverkehr wegen Blitzeinschlägen vorübergehend lahmgelegt. Die Geburtenrate ist in Deutschland weiter gesunken. Im vergangenen Jahr lag der Wert bei gut 1,3 Kindern und damit um fast 3% niedriger als 2024. Noch niedriger war er nur Mitte der 1990er Jahre. Bei Frauen mit ausländischer Staatsangehörigkeit lag die Geburtenrate zuletzt bei knapp 1,8 Kindern und in Sachsen ist sie im Vergleich der Bundesländer am niedrigsten und in Niedersachsen am höchsten.
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4: Augsburg meldet Regen bei 18 Grad, Sielenbach 17 Grad und Durach 17 Grad. Heute bleibt es am Vormittag oft grau und nass. Im Tagesverlauf lockert es von Norden her etwas auf. Einzelne Schauer und im Allgäu auch Gewitter lassen nur langsam nach. In der Nacht bilden sich örtlich Nebelfelder, vor allem in den Tallagen, und die Temperaturen sinken auf 11 bis 15 Grad. Morgen wird es deutlich freundlicher, mit viel Sonne und angenehm warmen 24 bis 27 Grad.
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4: Bei uns immer die wichtigsten Verkehrsmeldungen zuerst. Auf der A7 Füssen-Reute Richtung Ulm gibt es zwischen Raststätte Allgäuer Tor Ost und Woringen einen 2 Kilometer langen Stau mit einem Zeitverlust von bis zu 9 Minuten. Außerdem zwischen Bad Grönenbach und Woringen ein Unfall. Der linke Fahrstreifen ist blockiert und es besteht Gefahr durch Personen auf der Fahrbahn. Bitte bildet eine Gasse für Rettungs- und Einsatzfahrzeuge. Auf der A96 Lindau Richtung Bregenz staut es sich zwischen Sigmarszell und Grenzübergang Lindau auf 1 Kilometer. Der Zeitverlust beträgt bis zu 15 Minuten. Die B17 Augsburg Richtung Landsberg ist zwischen Gersthofen Südpostzentren und Uniklinikum Kriegshaber auf 2 Kilometern sowie zwischen Augsburg West in Gersthofen und Bärenkeller Oberhausen Süd in Augsburg auf 3 Kilometern jeweils mit Stau. Der längste Zeitverlust liegt bei 11 Minuten. Die neuesten Blitzer in Augsburg auf der Rumplerstraße und der Bismarckstraße, auf der B2 bei Donauwörth sowie auf der Hauptstraße und der B16 in Dillingen, in Kempten auf der Memminger Straße und auf der MN10 bei Wiedergeltingen. Besser unterwegs mit KI und unserer Community.
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0: spreche mal mit einer freundlichen Frage. Die Politiker in Berlin diskutieren jetzt, ob auch 14-Jährige einen Deo-Roller benutzen dürfen.
1: Mit 14 ist man schon ziemlich jung.
0: Glaubst du, deine Eltern würden dir genügend Geld geben, damit du dir dann so einen Deo-Roller kaufen kannst?
2: Nein, die würden es auch nicht erlauben. Die sind Ärzte und mein Onkel, der operiert die. Der sieht so viele Unfälle.
0: Vor allen Dingen, es stinkt ja dann einfach noch viel mehr, ne?
3: Und der ganze CO2-Ausstoß.
0: Achselmäßig auch und so weiter. Damit zurück ins Fantasy-Sendestudio.
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10: Augsburg, Hauenstetten 18 Grad und Regen. Klosterlechfeld ebenfalls 18 Grad. Sonthofen 15 Grad. Heute Mittag bleibt es bei uns oft grau und nass. Besonders im Allgäu gibt es noch Regen und örtlich Gewitter. Später lockert es von Norden her etwas auf. In der Nacht kühlt es auf 11 bis 15 Grad ab. Stellenweise bildet sich Nebel in den Tallagen und im Donautal. Morgen dann viel Sonne und sommerlich warme 24 bis 27 Grad in Augsburg, Nordschwaben und dem Allgäu.
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10: Bei uns immer die wichtigsten Verkehrsmeldungen. Zuerst wie Vorsicht auf der A7 Füssenreute Richtung Ulm. Zwischen Bad Grönenbach und Boringen gab es einen Unfall. Der linke Fahrstreifen ist blockiert und es befinden sich Personen auf der Fahrbahn. Außerdem zwischen Raststätte Allgäuer Tor Ost und Boringen 2 Kilometer Stau mit einem Zeitverlust von bis zu 9 Minuten. Bildet bitte eine Gasse für Rettungs- und Einsatzfahrzeuge. Auf der A96 Lindau Richtung München zwischen Landsberg Ost und Schöffelding liegen Gegenstände auf der Fahrbahn. In Richtung München zwischen Grenzübergang Lindau und Sigmarszell gibt es Bergungsarbeiten. Die neuesten Blitzer in Augsburg auf der Rumplerstraße sowie auf der B2 bei Donauwörth, in Dillingen auf der Hauptstraße und in Gundelfingen auf der äußeren Günzburger Straße, in Kempten auf der Memminger Straße sowie auf der NU14 bei Weißenhorn ein Blitzer. Kommt's gut an, dank KI und unserer Community.
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1: 8 richtige, das ist der aktuelle Wochenhighscore. Richtig stark diese Woche. Das wird schwer sein zu toppen. Es geht um Tickets für Sea Life in München und die kann sich jetzt Maxim aus Augsburg schnappen. Hi.
2: Hallo.
1: Der aktuelle Wochenhighscore liegt bei 8 richtigen.
2: Dürfte ich hinkriegen.
1: Okay, das ist sehr siegessicher. Maxim, hier ist dein Buchstabe.
3: S.
1: Ein S wie Siegfried.
2: Ich bin bereit.
1: Maxim, dann bitte eine Stadt mit S.
2: Stuttgart.
1: Ein Land.
2: Singapur.
1: Im Sea Life.
2: Seesterne.
1: Etwas zu essen.
2: Seelachs.
1: Eine Eissorte.
2: Schatzteller.
1: Dinge, für die man sich schämt.
2: Schweiß.
1: Ein Tier.
2: Schwein.
1: Ein Gegenstand in der Küche.
2: Schneebesen.
1: Ein Gefühl.
2: Sauer.
1: Und das sind 9 richtige. Die Zeit ist um. Du hast es richtig gerockt. Wow. Wie aus der Pistole geschossen kam das alles.
2: Ja, man hat ja uns wirklich Zeit zum Nachdenken.
1: Nee, und du hast es richtig gut rausgehauen. Genau so muss das sein.
2: Super.
1: Das war richtig gut vorgelegt von Maxim. 9 richtige, das wird schwer sein zu toppen. Wenn ihr aber sagt, das kann ich, dann anmelden auf fantasy.de.
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2: Ich bin Angela Chris. Mehr Sicherheit für das Zugpersonal, darauf setzt jetzt die Deutsche Bahn. Ab sofort werden Mitarbeiterinnen und Mitarbeiter auch im Fernverkehr mit Bodycams ausgestattet. Die kleinen Kameras sollen vor allem bei Übergriffen helfen. Fabian Schaffer berichtet.
3: Rund 2000 Beschäftigte im Fernverkehr erhalten die Kameras, darunter Zugbegleiter, Mitarbeitende der Bordgastronomie und der DB Lounges. Die Bodycams werden an der Dienstkleidung getragen, ihre Nutzung ist freiwillig. Die Deutsche Bahn erhofft sich dadurch mehr Sicherheit für Beschäftigte und Fahrgäste.
2: Hotel Mama genießen Söhne etwas länger als Töchter. Im vergangenen Jahr wohnte fast jeder dritte Mann im Alter von 25 Jahren noch zu Hause. Das durchschnittliche Auszugsalter von Frauen und Männern liegt bei gut 24 Jahren. Laut Statistik sind die Einwohner Finnlands innerhalb der EU mit rund 21 Jahren am jüngsten, wenn sie ausziehen, die in Kroatien mit 31,5 Jahren die ältesten. Der Tankrabatt ist um Mitternacht ausgelaufen. Viele befürchten, dass die Spritpreise jetzt wieder sehr deutlich steigen. Parallel dazu meldet der ADAC, dass der Juni der billigste Tankmonat seit Ausbruch des Iran-Kriegs war. Im Schnitt kostete ein Liter E10 1,87 Euro. Das waren gut 11 Cent weniger als im Mai. Und das lag der Einschätzung nach an gesunkenen Ölpreisen durch die Entspannung im Nahen Osten. Starke Regenfälle haben dazu geführt, dass am Münchner Flughafen am Vormittag keine Maschinen abgefertigt worden sind. Von einer vorsorglichen Maßnahme war die Rede in einer Durchsage. Es ist bisher nicht bekannt, wie viele Flüge und Passagiere betroffen waren und sind. Im Moment kommt es nordöstlich von München zu teils starken Regenfällen mit bis zu 35 Litern pro Quadratmeter und Stunde sowie Sturmböen und Hagel.
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4: Aktuell meldet Augsburg 19 Grad und stark bewölkt, Schwabmünchen 18 Grad und Regen, dazu Kempten 17 Grad, viele Wolken und Richtung Allgäu noch Regen und einzelne Gewitter, später klart es von Norden her auf. In der Nacht wird es oft klar, stellenweise bildet sich Nebel, die Temperaturen liegen bei uns zwischen 11 und 15 Grad. Morgen viel Sonne und am Nachmittag meist 24 bis 27 Grad. Zum Wochenende hin bleibt es freundlich, im Allgäu etwas wechselhafter.
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4: Bei uns immer die wichtigsten Verkehrsmeldungen zuerst. Vorsicht auf der B17 Augsburg Richtung Landsberg. Zwischen A8, B2 Augsburg West in Gersthofen und Bärenkeller Oberhausen Süd in Augsburg. Dort befinden sich Gegenstände auf der Fahrbahn. Die neuesten Blitzer auf der Heidenheimer Straße in Günzburg und der äußeren Günzburger Straße in Gundelfingen. In Schwabmünchen auf der Schwaberger Straße sowie in Kempten auf der Memminger Straße. Besser unterwegs mit KI und unserer Community.
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13: Augsburg Innenstadt 20 Grad und stark bewölkt. Fischach 19 Grad, Türkheim ebenfalls 19 Grad. Mittags ist es bei uns oft grau und stellenweise nass. Im Laufe des Tages lockert es aber auf und bis zum Abend gibt es immer mehr freundliche Abschnitte. In der Nacht gehen die Temperaturen auf 11 bis 15 Grad zurück. Dazu bildet sich vor allem im Donautal, Mindeltal und in den Stauden stellenweise Nebel. Morgen zeigt sich das Wetter deutlich freundlicher mit 24 bis 27 Grad. Am Freitag ziehen zeitweise dichtere Wolken durch. Insgesamt bleibt es aber meist freundlich und zum Wochenende gibt es vielerorts wieder Sonne, im Allgäu mit etwas wechselhafteren Momenten.
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13: Bei uns immer die wichtigsten Verkehrsmeldungen. Zuerst auf der A7 Fürstenreute Richtung Ulm staut es sich zwischen Raststätte Allgäuer Tor Ost und Woringen auf 2 Kilometer. Ihr verliert bis zu 9 Minuten. Die B12 Kempten Richtung Buchlohe ist zwischen Germaringen und Jengen auf 1 Kilometer ebenfalls gestaut. Hier beträgt der Zeitverlust bis zu 16 Minuten. Die neuesten Blitzer in Augsburg auf der Eindlinger Straße und der Rheinölstraße, in Günzburg auf der Heidenheimer Straße sowie in Königsbrunn auf der Gartenstraße. Auf der B10 bei Neu-Ulm. Jetzt noch genauer informiert mit KI-Unterstützung.
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2: An den neuen Kinofilm Minions and Monster.
3: Oh. Seht ihr diese großen, schwerbewaffneten Männer? Die glauben, ihr hättet ihren Anführer umgebracht und sie wollen euren Dorf. Okay, Action!
4: Warte, die sind nur Schauspieler.
3: Das war perfekt.
2: Risi, deine Reaktion, du hast richtig Bock auf die Minions.
5: Da spielen die Kaulitz-Zwillinge mit, das habe ich im Podcast gehört.
2: Genau, Schauspieler Christoph Waltz spricht eine Rolle und Bill und Tom Kaulitz. Die kleinen gelben Minions sind jetzt endlich wieder zurück und es geht nach Hollywood. Sie sind berühmte Schauspieler und sie haben dann im Verlaufe des Films eine Idee für einen richtig coolen Monsterfilm. Aber es gibt ein Problem.
3: Sehr gut, und was nimmt der als Monster?
2: Sie wollen einen Monsterfilm machen, haben aber kein Monster. Und deswegen,
5: ja, das ist schlecht.
2: Und deswegen beschwören sie eins, das aber gar nicht so gefährlich ist. Und dann geht's weiter. Und dann lernen sie auch gruselige Monster kennen. Und es ist natürlich ein schöner Familienfilm. Die Minions, macht sehr viel Spaß. Und müsst ihr euch unbedingt anschauen. Ich lade euch dieses Wochenende ein in Sinister Augsburg. Jeweils 2 Tickets. Und dieses Mal gibt's auch ein Banana-Menü für euch. Lasst euch überraschen. Wenn ihr Bock habt, schickt einfach ein Popcorn-Emoji per WhatsApp an die 0821 50 und 5 mal die 7 für Minions and Monster.
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2: Ich bin Angela Chris. Razzia wegen Korruptionsverdacht im Zusammenhang mit der Fußball-EM 2024. Bundesweit wurden zahlreiche Stadtverwaltungen und die DFB-Zentrale in Frankfurt am Main durchsucht, wie eine Sprecherin des LKA in NRW und ein Sprecher des DFB bestätigten. Stadtverwaltungen sollen tausende Tickets zu Vorzugspreisen erhalten haben. Ob und wie sie genutzt wurden, soll ermittelt werden. Für alle Beschuldigten gilt die Unschuldsvermutung. Seit Jahren beklagen Polizisten eine zunehmende Gewaltbereitschaft. Jetzt gibt es neue Zahlen zu im Einsatz angegriffenen und verletzten Polizisten in Bayern. Nach Angaben des Innenministeriums wurden im vergangenen Jahr insgesamt rund 3.200 Beamte verletzt. So viele wie noch nie seit Beginn der Statistik vor gut 15 Jahren. Die Deutsche Bahn verbessert die Sicherheit ihrer Mitarbeitenden und rüstet 2000 von ihnen ab sofort auch im Fernverkehr mit Bodycams aus. Es profitieren Zugbegleiterinnen und Begleiter sowie Beschäftigte der Bordgastronomie und in den DB-Lounges. Bahnchefin Paller reagiert damit auf den tödlichen Angriff auf einen Zugbegleiter im Februar. Es könnte ein langes Treffen werden, wenn in Berlin heute der Koalitionsausschuss zusammenkommt. Rente, Gesundheit, Pflege, die Liste der Reformpläne ist lang. Der Bundesverband der Industrie fordert angesichts der Wirtschaftskrise ein umfassendes Paket. Lea Matschulat berichtet.
3: Die Industrie, Handwerksverbände, Start-ups, sie alle haben seit Jahren vor allem eine Forderung: Bürokratieabbau. Beim Koalitionsausschuss will Schwarz-Rot auch eine Reform der Einkommensteuer voranbringen. Um kleine und mittlere Einkommen zu entlasten, will die SPD unter anderem einen höheren Spitzensteuersatz. CDU und CSU passt das nicht.
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4: Augsburg-Bergheim 20 Grad und bedeckt, Bobingen 19 Grad, dazu Füssen 15 Grad und Schneeregen. Mittags bei uns oft noch grauer Himmel, später lockert es auf, einzelne Tropfen höchstens im Allgäu. In der Nacht stellenweise Nebel und 11 bis 15 Grad. Morgen viel Sonne, am Nachmittag 24 bis 27 Grad, Freitag mehr Wolken, aber meist trocken, zum Wochenende wieder öfter Sonne, im Ostallgäu und Oberallgäu bleibt es wechselhafter.
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4: Bei uns immer die wichtigsten Verkehrsmeldungen zuerst. Vorsicht auf der A8 München Richtung Stuttgart. Zwischen Zusmarshausen und Burgau, dort befinden sich Gegenstände auf der Fahrbahn. Auf der B12 Kempten Richtung Buchlohe, zwischen Germaringen und Jengen, staut es sich auf einer Länge von einem Kilometer. Ihr müsst mit einem Zeitverlust von bis zu 16 Minuten rechnen. Die neuesten Blitzer in Augsburg auf der Eindlinger Straße und der Rheinölstraße, in Bad Hindelang auf der Hauptstraße sowie in Bobingen auf der Frieda-Forster Straße. In Königsbrunn auf der Gartenstraße, auf der B10 bei Neu-Ulm und in Weil auf der Landsberger Straße. Gute Fahrt, dank KI und unserer Community.
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1: Fällt es euch manchmal schwer, bestimmte Dinge abzuarbeiten in der Arbeit oder sowas wie Steuer, Arzttermin vereinbaren, sich um die neue Versicherung kümmern, sowas? Dann hier zwei Tipps, wie es auf jeden Fall leichter fällt. Erstmal am Abend vorher 3 Post-its mit den wichtigsten To-Dos am Spiegel aufhängen, dass ihr das gleich am nächsten Tag zur Hand habt und da auch nichts vergesst. Und dann die Aufgaben in 10-Minuten Abschnitte unterteilen. Also heute mache ich 10 Minuten Steuer, 10 Minuten Versicherung und so weiter. So fällt das Anfangen leichter, weil man weiß, ich muss das jetzt nur 10 Minuten machen. Man kommt jeden Tag ein Stück voran. Und wenn es dann doch leichter von der Hand geht, kann man ja auch länger weitermachen. Und schon fallen auch große Arbeitsberge tatsächlich leichter.
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16: Augsburg-Göggingen meldet 19 Grad und stark bewölkt. Eichach ebenfalls 19 Grad. Bad Hindelang 15 Grad und Regen. Dichte Wolken und stellenweise etwas Regen bestimmen den frühen Nachmittag. Später lockert es auf und am Abend zeigt sich vielerorts wieder die Sonne. In der Nacht kühlt es auf 11 bis 15 Grad ab. Örtlich bildet sich Nebel, besonders im Donautal, Mindeltal und in den Stauden. Morgen wird es freundlich bis sonnig und deutlich wärmer mit 24 bis 27 Grad. Am Freitag ziehen zeitweise dichtere Wolken durch. Insgesamt bleibt es aber meist freundlich. Zum Wochenende gibt es wieder mehr Sonne. Im Allgäu bleibt es etwas frischer, während es in Augsburg-Stadt nachts milder ist.
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16: Bei uns immer die wichtigsten Verkehrsmeldungen zuerst. Vorsicht auf der A8 München Richtung Stuttgart. Zwischen Zusmarshausen und Burgau, dort befinden sich Gegenstände auf der Fahrbahn. Auf der B12 Kempten Richtung Buchlohe, zwischen Germaringen und Jengen, staut es sich auf einer Länge von 1 Kilometer. Ihr müsst mit einem Zeitverlust von bis zu 16 Minuten rechnen. Die neuesten Blitzer in Augsburg auf der Eindlinger Straße und der Rheinölstraße, in Bad Hindelang auf der Hauptstraße sowie in Bobingen auf der Frieda-Forster Straße. In Königsbrunn auf der Gartenstraße, auf der B10 bei Neu-Ulm und in Weil auf der Landsberger Straße. Gute Fahrt, dank KI und unserer Community.
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1: Das fand ich sehr, sehr süß. Und zwar, ich behaupte, im Augsburger Stadtwald lebt ein Papagei, der sogar sprechen kann und der Wanderern sagt oder halt Leuten eben sagt, Servus.
2: Ui. Also das ist ja meine Joggingstrecke dort, ne?
1: Mhm.
2: Ich würde es mir so gern wünschen, aber ich glaube, es ist ein Fake.
1: Hast du den noch nie gesehen?
2: Nein, ich habe den noch
1: der
2: nie gesehen.
1: Der ist ganz versteckt.
2: Was ich ab und zu sehe, sind wirklich so Vögel, die vom Zoo über die Mauer springen und dann aber auch wieder zurück. Aber Papageien habe ich noch nicht gesehen. Ich würde sagen, es ist ein Fake.
1: Ja, es ist Fake.
2: Oh Mann, aber es wäre voll süß.
1: Ja, ein Papagei. Ich meine, ein Papagei kann ja auch was anderes sein. Irgendein Mann, der sich als der ein Papagei sich, der sich verkleidet hat und dann
2: also
1: so aus dem
2: Kinder,
1: Gebüsch ruft.
2: Also liebe Kinder, wenn euch jemand aus dem Gespräch, das ist unser Papagei Toni. So.
1: Hallo? Nein.
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2: Ich bin Dominik Schweiger. Mehr Sicherheit fürs Zugpersonal, darauf setzt jetzt die Deutsche Bahn. Ab sofort werden Mitarbeiterinnen und Mitarbeiter auch im Fernverkehr mit Bodycams ausgestattet. Die kleinen Kameras sollen vor allem bei Übergriffen helfen, Fabian Schaffer berichtet.
3: Rund 2000 Beschäftigte im Fernverkehr erhalten die Kameras, darunter Zugbegleiter, Mitarbeitende der Bordgastronomie und der DB Lounges. Die Bodycams werden an der Dienstkleidung getragen, ihre Nutzung ist freiwillig. Die Deutsche Bahn erhofft sich dadurch mehr Sicherheit für Beschäftigte und Fahrgäste.
2: Wer günstige Mode, Ladekabel oder Spielzeug aus Ländern außerhalb der Europäischen Union bestellt, muss mit höheren Kosten rechnen. Bislang gab es eine Ausnahme für Lieferungen mit einem Wert von unter 150 Euro und die gilt nicht mehr. Die EU und die Bundesregierung wollen mit der neuen Regelung die Flut an Billigimporten ausländischer Plattformen wie etwa Temu eindämmen. Ab heute gilt in Bayern der Wassercent. Die Kosten pro Kopf werden auf rund 5 Euro im Monat geschätzt, die Einnahmen auf 80 Millionen. Im Moment läuft die Erhebung, gezahlt werden muss dann ab 2027. Künftig muss jeder, der im Freistaat Grundwasser entnimmt oder verbraucht, eine Abgabe von 10 Cent pro Kubikmeter bezahlen. Unternehmen erhalten eine Freimenge, Landwirte müssen nur für die Felderbewässerung zahlen. Bei der Fußball-WM in Nordamerika wird das Teilnehmerfeld langsam übersichtlicher. Heute stehen die nächsten 16. Finals an. Den Anfang macht Mitfavorit England mit Coach Thomas Tuchel. Ab 18 Uhr unserer Zeit geht's gegen die Demokratische Republik Kongo. Ab 22 Uhr trifft dann Belgien auf Senegal und ab 2 Uhr in der Nacht kämpft Co-Gastgeber USA gegen Bosnien-Herzegowina um den Einzug ins Achtelfinale.
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4: Augsburg, Lechhausen 19 Grad und Regen, zu Zusmarshausen 20 Grad, Wiggensbach 18 Grad. Dichte Wolken und örtlich etwas Regen bestimmen den frühen Nachmittag. Später lockert es von Norden her auf und die Temperaturen liegen zwischen 20 und 24 Grad. In der Nacht bilden sich vor allem in den Tallagen und im Donautal stellenweise Nebelfelder. Die Luft kühlt auf 11 bis 15 Grad ab. Morgen gibt es viel Sonne und lockere Wolken. Am Nachmittag werden 24 bis 27 Grad erreicht.
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4: Bei uns immer die wichtigsten Verkehrsmeldungen zuerst. Vorsicht auf der A8 München Richtung Stuttgart. Zwischen Zusmarshausen und Burgau. Dort befinden sich Gegenstände auf der Fahrbahn. Auf der B12 Kempten Richtung Buchloe. Zwischen Germaringen und Jengen staut es sich auf einer Länge von 1 Kilometer. Ihr müsst mit einem Zeitverlust von bis zu 16 Minuten rechnen. Die neuesten Blitzer in Augsburg auf der Eindlinger Straße und der Rheinölstraße, in Bad Hindelang auf der Hauptstraße sowie in Bobingen auf der Frieda-Forster Straße, in Königsbrunn auf der Gartenstraße, auf der B10 bei Neu-Ulm und in Weil auf der Landsberger Straße. Gute Fahrt, dank KI und unserer Community.
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1: Warum müssen wir eigentlich auf die Toilette, wenn wir nervös sind? Dani?
2: Das passiert mir sehr, sehr oft. Tatsächlich immer in den brenzligsten Situationen.
1: Ja.
2: Es gibt keine Erklärung. Ich verstehe es selber nicht.
1: Also pass auf, ich erkläre es folgendermaßen. Wenn du nervös bist, dann denkt dein Körper, es wird ernst. Wie früher bei Gefahr. Er schaltet in den Alarmmodus und will gewichtlos werden, damit er quasi schneller ist. Ja? Mm. Und wenn du dann pinkeln musst, dann lässt du ja auch Gewicht los. Also gleichzeitig arbeitet der Darm plötzlich aktiver. Ich glaube, daher kommt auch der Spruch, ich mache mir vor Angst in die Hosen.
2: Ah ja, das macht sogar Sinn.
1: Ja.
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13: Momentan messen wir in Augsburg Jakober Vorstadt 19 Grad und stark bewölkt. Kübach ebenfalls 19 Grad und Kempten am Rathaus 15 Grad. Am Nachmittag hält sich bei uns noch viel grau, im weiteren Verlauf lockert es aber auf. Nur im Allgäu gibt es anfangs noch einzelne Schauer oder ein kurzes Gewitter. In der Nacht bildet sich stellenweise Nebel, vor allem in den Tallagen. Die Temperaturen liegen bei 11 bis 15 Grad. Morgen dann viel Sonne und am Nachmittag meist 24 bis 27 Grad bei uns in der Region.
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13: Bei uns immer die wichtigsten Verkehrsmeldungen zuerst. Auf der A8 Stuttgart Richtung München zwischen Friedberg und Dasing gibt es Bauarbeiten. Der rechte Fahrstreifen ist blockiert. Die neuesten Blitzer in Augsburg auf der Bürgermeister-Miele-Straße und der Rhein-Nöhl-Straße, in Bad Hindelang auf der Hauptstraße sowie in Bobingen auf der Frieda-Forster-Straße. Auf der Heidenheimer Straße in Günzburg und auf der Hermann-von-Barth-Straße in Oberstdorf steht einer. Gute Fahrt wünscht euch KI und unsere Community.
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1: Acht Richtige, das ist der aktuelle Wochen-Highscore. Richtig stark diese Woche. Das wird schwer sein zu toppen. Es geht um Tickets für Sea Life in München und die kann sich jetzt Maxim aus Augsburg schnappen. Hi.
2: Hallo.
1: Der aktuelle Wochen-Highscore liegt bei 8 Richtigen.
2: Dürfte ich hinkriegen.
1: Okay, das ist sehr siegessicher. Maxim, hier ist dein Buchstabe.
3: S.
1: Ein S wie Siegfried.
2: Ich bin bereit.
1: Maxim, dann bitte eine Stadt mit S.
2: Stuttgart.
1: Ein Land.
2: Singapur.
1: Im Sea Life.
2: Seesterne.
1: Etwas zu essen.
2: Seelachs.
1: Eine Eissorte.
2: Schatzteller.
1: Dinge, für die man sich schämt.
2: Schweiß.
1: Ein Tier.
2: Schwein.
1: Ein Gegenstand in der Küche.
2: Schneebesen.
1: Ein Gefühl.
2: Sauer.
1: Und das sind 9 richtige. Die Zeit ist um. Du hast es richtig gerockt. Wow. Wie aus der Pistole geschossen kam das alles.
2: Ja, man hat ja nicht wirklich Zeit zum Nachdenken.
1: Nee, und du hast es richtig gut rausgehauen. Genau so muss das sein.
2: Super.
1: Das war richtig gut vorgelegt von Maxim. 9 richtige, das wird schwer sein zu toppen. Wenn ihr aber sagt, das kann ich, dann anmelden auf fantasy.de.
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3: Ich bin Dominik Schweiger. Der Tankrabatt ist ja seit Mitternacht Geschichte und das merken wir an der Zapfsäule auch sofort. Laut ADAC sind die Preise für Benzin und Diesel innerhalb eines Tages um mehr als 13 bzw. 15 Cent pro Liter gestiegen. Teilweise sind die Preissprünge ungerechtfertigt, meinen Experten vom ADAC. Die Konzerne hätten die Preise schon vor dem Auslaufen des Tankrabatts nach oben gezogen, heißt es. Immer mehr Strom wird erzeugt, ohne das Klima weiter zu belasten. Der Anteil der erneuerbaren Energien an der Stromproduktion ist weiter gestiegen. Im ersten halben Jahr lag er bei 58%. Das zeigen Zahlen des Bundesverbands der Energie- und Wasserwirtschaft. Vor allem aus Wind und Sonne ist demnach deutlich mehr erzeugt worden als zuvor. Heute könnte sich entscheiden, wie die größten Reformvorhaben der Bundesregierung aussehen. Union und SPD kommen am Abend zum Koalitionsausschuss zusammen. Auf der Tagesordnung stehen unter anderem Steuerentlastungen, Arbeitsmarktreformen sowie die Zukunft von Rente, Gesundheit und Pflege. Ob es schon heute eine Einigung geben wird, ist offen. Die Beratungen könnten sich bis in die Nacht oder sogar darüber hinausziehen. Weniger Übergriffe insgesamt, dafür aber mehr Verletzte. Bayerns Innenminister Herrmann hat neue Zahlen zu Gewalt gegen Polizeibeamte vorgestellt. Oliver Obanke mit den Einzelheiten.
4: Mehr als 18.000 Polizistinnen und Polizisten haben 2025 im Einsatz Übergriffe erfahren, physische wie psychische. Und damit etwas weniger als im Vorjahr. Allerdings wurden mehr Polizeibeamte dabei verletzt. Insgesamt knapp 3.200. Die Tatverdächtigen sind mit über 80% der Fälle überwiegend Männer und oftmals werden der Übergriffe alkoholisiert.
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5: Augsburg-Fersee meldet 19 Grad und stark bewölkten Himmel. Stadt Bergen ebenfalls 19 Grad, Durach 15 Grad. Am Nachmittag bleibt es über Augsburg, Nordschwaben und dem Allgäu häufig grau. Später lockert es aber auf. Nur im Ostallgäu treten anfangs einzelne Gewitter auf. In der Nacht sinken die Temperaturen auf 11 bis 15 Grad. Dazu gibt es stellenweise Nebel in den Tallagen und im Donautal. Morgen erwartet uns viel Sonne und angenehme 24 bis 27 Grad in der Region.
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5: Bei uns immer die wichtigsten Verkehrsmeldungen. Zuerst A7 Fürstenreute Richtung Ulm. Zwischen Eumittelberg und Dreieck Allgäu blockiert ein Unfall den rechten Fahrstreifen. Auf der A8 München Richtung Stuttgart zwischen Dasing und Adelsried behindern Bauarbeiten den Verkehr. Die neuesten Blitzer in Augsburg auf der Bürgermeister-Miele-Straße und der Rheinöl-Straße, in Bad Hindelang auf der Hauptstraße sowie in Bobingen auf der Frieda-Forster-Straße. Auf der Heidenheimer Straße in Günzburg, der Königsallee in Königsbrunn und der Hermann-von-Bart-Straße in Oberstdorf. Jetzt noch genauer informiert mit KI-Unterstützung.
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0: Frigma mit einer freundlichen Frage. Was sagst du dazu, dass in Deutschland immer noch Kalorien verbrannt werden?
1: Nicht okay, wenn man die dann einfach, wenn wir uns sozusagen über die stellen.
2: Wir kaufen auch nicht so Billigsachen, so Massentierhaltung oder sowas.
0: Glaubst du, du könntest auch zu so einem Menschen werden, der irgendwann mal Kalorien verbrennt?
3: Eigentlich nicht, aber ich esse gern Fleisch, aber es macht mir schon ein bisschen Sorgen.
0: Damit zurück ins Fantasy-Sendestudio.
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1: Na Tony, an wen geht dein Award dieses Mal?
2: An den neuen Kinofilm Minions and Monster.
3: Oh. Seht ihr diese großen, schwer bewaffneten Männer? Die glauben, ihr hättet ihren Anführer umgebracht und die wollen euren Dorf. Okay, Action!
4: Warte, die sind nur Schauspieler.
3: Das war perfekt.
2: Risi, deine Reaktion, du hast richtig Bock auf die Minions.
5: Da spielen die Kaulitz-Zwillinge mit, das habe ich im Podcast gehört.
2: Genau, Schauspieler Christoph Waltz spricht eine Rolle und Bill und Tom Kaulitz. Die kleinen gelben Minions sind jetzt endlich wieder zurück und es geht nach Hollywood. Sie sind berühmte Schauspieler und sie haben dann im Verlaufe des Films eine Idee für einen richtig coolen Monsterfilm. Aber es gibt ein Problem.
3: Sehr gut, und was nimmt ihr als Monster?
2: Sie wollen einen Monsterfilm machen, haben aber kein Monster. Und deswegen,
5: ja, das ist schlecht.
2: Und deswegen beschwören sie eins, das aber gar nicht so gefährlich ist. Und dann geht's weiter. Und dann lernen sie auch gruselige Monster kennen. Und es ist natürlich ein schöner Familienfilm. Die Minions, macht sehr viel Spaß. Und müsst ihr euch unbedingt anschauen. Ich lade euch dieses Wochenende ein in Sinister Augsburg. Jeweils 2 Tickets. Und dieses Mal gibt's auch ein Banana-Menü für euch. Lasst euch überraschen. Wenn ihr Bock habt, schickt einfach ein Popcorn-Emoji per WhatsApp an die 0821 50 und 5x die 7 für Minions in Monster.
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5: Im Moment in Augsburg, Oberhausen 20 Grad und bedeckt. Petersdorf ebenfalls 20 Grad, dazu Nesselwang 16 Grad. Am Nachmittag bleibt es zwischen Donau und den Alpen meist grau. Später lockert es aber auf und der Wind ist schwach. In der Nacht bilden sich örtlich Nebelfelder, besonders in den Tallagen vom Mindeltal bis ins Unterallgäu, bei Temperaturen zwischen 10 und 15 Grad. Morgen ist es freundlich und sonnig, am Nachmittag werden es 24 bis 27 Grad.
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5: Bei uns immer die wichtigsten Verkehrsmeldungen. Zuerst A7 Füssen-Reute Richtung Ulm. Zwischen Eu-Mittelberg und Dreieck-Allgäu blockiert ein Unfall den rechten Fahrstreifen. Auf der A8 München Richtung Stuttgart gibt es zwischen Dasing und Adelsried Bauarbeiten. Die B17 Landsberg Richtung Augsburg ist an der Ausfahrt Inningen wegen eines Unfalls gesperrt. Die neuesten Blitzer in Augsburg auf der Bürgermeister-Miele-Straße sowie in Königsbrunn auf der Königsallee, in Sonthofen auf der Albert-Schweitzer-Straße und in Günzburg auf der Heidenheimer-Straße, in Kettershausen auf der Olgeshofer-Straße, in Oberstdorf auf der Hermann-von-Barth-Straße und in Bad Hindelang auf der Hauptstraße. Jetzt noch genauer informiert mit KI-Unterstützung.
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2: Ich bin Dominik Schweiger. Wind und Sonne liefern in Deutschland so viel Strom wie noch nie. Im ersten Halbjahr kamen nach Hochrechnungen 58% des Stromverbrauchs aus erneuerbaren Energien. Ein neuer Rekord für diesen Zeitraum. Vor allem Windkraft und Photovoltaik legten weiter zu. Bis zum Ziel der Bundesregierung ist es aber noch ein ganzes Stück. Bis 2030 sollen 80% des Stromverbrauchs aus erneuerbaren Energien stammen. Seit heute Nacht ist der Tankrabatt ausgelaufen und das merkt man auch. Der typische Anstieg um 12 war gar nicht so deutlich wie in den letzten Tagen. Trotzdem kosten der Liter Benzin und Diesel wieder deutlich über 2 Euro. Claudia Wächter berichtet.
3: Genau damit hatten viele Autofahrer gerechnet. Eine Überraschung war das also nicht. Und viele sind am späten Vormittag noch einmal schnell an die Zapfsäule gerollt. Zum Last-Minute-Tanken nach dem Motto, mitnehmen was geht. Auch der ADAC hatte einen Preisanstieg vorhergesagt und Tankstellenbetreiber kritisiert. Denn die hatten bereits gestern die Preise erhöht.
2: Der Sparkurs bei Mercedes sorgt jetzt für Gegenwind aus den eigenen Reihen. Die IG Metall ruft Beschäftigte an mehreren deutschen Standorten zu Protesten auf. Auslöser sind neue Sparmaßnahmen des Konzerns. So wird eine tarifliche Sonderzahlung verschoben. Außerdem will Mercedes die Arbeitszeit neu verhandeln, nach dem Motto mehr arbeiten für das gleiche Geld. Dadurch soll der Konzern zukunftsfähig werden, heißt es. Jetzt geht's mit den Temperaturen ja fast wieder. Die Hitzewelle sorgt in Nürnberg aber immer noch für Probleme bei der Straßenbahn. Durch die Hitze hatte sich das Bitumen um die Schienen gelöst und war an den Rädern der Bahnen und den Schienen selbst kleben geblieben. Das muss jetzt erstmal wieder sauber gemacht werden und dabei soll laut VAG Trockeneis helfen. Morgen oder am Freitag soll die Straßenbahn in Nürnberg dann wieder fahren.
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4: Augsburg Innenstadt 20 Grad und bedeckt. Adelzhausen 19 Grad und ebenfalls bedeckt. Heimatingen 17 Grad. Am Nachmittag bleibt es bei uns oft grau, später lockert es aber auf und die Temperaturen bewegen sich meist um die 20 Grad. In der Nacht wird es stellenweise klar, örtlich bildet sich Nebel in den Tälern und im Donautal. Die Werte sinken auf 10 bis 14 Grad. Morgen gibt es viel Sonne und sommerlich warme Temperaturen. Am Freitag ziehen zeitweise dichtere Wolken durch. Zum Wochenende hin wird es wieder sonniger. In Augsburg, Nordschwaben und dem Allgäu.
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4: Im Moment gibt es keine Verkehrsstörungen. Die aktuellen Blitzer in Augsburg auf der Bürgermeister-Miele-Straße, in Bobingen am Schlossberg, in Günzburg auf der Heidenheimer Straße, in Kettershausen auf der Olgeshofer Straße, in Königsbrunn auf der Königsallee, in Bad Hindelang auf der Hauptstraße sowie in Sonthofen auf der Albert-Schweitzer Straße.
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1: Mit Hey Jen kannst du Videos erstellen, in denen ein Avatar oder sogar dein digitales Ich spricht. Du gibst einen Text ein, wählst eine Stimme und das Video wirkt, als wärst du selbst vor der Kamera. Ideal für Präsentationen, Social Media oder mehrsprachige Clips. Sogar Lippenbewegungen und Gestik wirken ziemlich realistisch. Also wenn du Content willst, der professionell klingt und auch aussieht, ist Hey Jen, geschrieben Hey Gen, die Abkürzung dorthin.
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3: Momentan messen wir in Augsburg stark bewölkt bei 21 Grad, Meitingen ebenfalls 21 Grad und Ettringen 20 Grad. Am Nachmittag hält sich bei uns noch 4 grau, im weiteren Verlauf lockert es aber auf und meist bleibt es trocken. In der Nacht sinken die Temperaturen auf etwa 10 bis 14 Grad, in nebelanfälligen Tälern kann sich wieder Dunst oder Nebel bilden. Morgen gibt es viel Sonne und am Nachmittag meist 24 bis 26 Grad bei uns in der Region.
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3: Bei uns immer die wichtigsten Verkehrsmeldungen zuerst. Vorsicht auf der A7 Ulm Richtung Füssenreute. An der Einfahrt Kempten befinden sich Personen auf der Fahrbahn. Auf der B16 Günzburg Richtung Donauwörth staut es sich auf Höhe Donauwörth auf einer Länge von 1 Kilometer. Der Zeitverlust beträgt bis zu 11 Minuten. Die neuesten Blitzer in Augsburg auf der Bürgermeister-Auernhammer Straße, in Wobingen am Schlossberg sowie in Ehekirchen auf der Seiboldsdorfer Straße, in Günzburg auf der Heidenheimer Straße und in Kettershausen auf der Olgeshofer Straße, in Königsbrunn auf der Königsallee sowie in Sonthofen auf der Albert-Schweitzer Straße. Gute Fahrt, dank KI und unserer Community.
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2: Ich bin Dominik Schweiger. Rente, Steuern, Gesundheit, Pflege. Die schwarz-rote Bundesregierung will ihr großes Reformpaket auf den Weg bringen. Heute berät der Koalitionsausschuss darüber. Wie lange die Beratungen im Kanzleramt dauern werden, ist völlig offen. Lia Matschulat berichtet aus Berlin.
3: Der Koalitionsausschuss ist auf mehrere Stunden Verhandlung eingestellt und will dann auch erst wieder bei Tageslicht informieren. Das hat Bundeskanzler Merz schon mal angekündigt. Er erwarte einen großen Sprung nach vorn für die Modernisierung des Landes, gab er sich zuversichtlich. Bei allen Themen haben sich SPD und Union schon auf einiges geeinigt. Die größten Unstimmigkeiten gibt es etwa noch bei Änderungen der Arbeitszeit und einer Reform der Einkommensteuer.
2: Wer heute tankt, merkt das Ende des Tankrabatts sofort im Geldbeutel. Nach Angaben des ADAC kostet ein Liter Super E10 inzwischen im Schnitt 2,15 Euro. Diesel liegt bei 2,11 Euro. Der ADAC kritisiert außerdem, dass viele Mineralölkonzerne die Preise bereits gestern angehoben hätten, also noch vor dem offiziellen Ende des Tankrabatts. Heftige Regenfälle haben sich in Teilen Bayerns auf den Flug- und Bahnverkehr ausgewirkt. Am Vormittag wurde am Flughafen München kurzzeitig die Abfertigung eingestellt. Es gab deswegen Verspätungen. Bereits in der Nacht waren Einsatzkräfte wegen der Unwetter gefordert. Vor allem in Oberfranken, Unterfranken und Oberbayern stürzten Bäume um, Straßen wurden überflutet. Allein in und um Aschaffenburg gab es mehr als 300 Feuerwehreinsätze. Ein vorbereiteter Jubelpost nach dem WM aus. Im Kanzleramt spricht man jetzt von einer Kommunikationspanne. Nach Angaben der Bundesregierung wurde auf X versehentlich ein Beitrag veröffentlicht, der offenbar für einen anderen Spielverlauf gedacht war. Kanzler Merz sei über das Ausscheiden der deutschen Nationalmannschaft enttäuscht, sagte ein Sprecher. In Regierungskreisen war von einem Abstimmungsfehler die Rede.
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4: In Augsburg Hammerschmiede 21 Grad und bedeckter Himmel, Mehring 20 Grad und viele Wolken, dazu Erkheim 17 Grad. Am Nachmittag hält sich zwischen Donau und den Alpen noch viel grau, im weiteren Verlauf lockert es aber mehr und mehr auf und es bleibt meist trocken. In der kommenden Nacht bildet sich stellenweise Nebel, vor allem in den Tälern und im Donautal. Die Temperaturen liegen bei etwa 10 bis 14 Grad. Morgen gibt es einen freundlichen Sommertag mit viel Sonne und am Nachmittag oft 24 bis 26 Grad.
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4: Bei uns immer die wichtigsten Verkehrsmeldungen. Zuerst Vorsicht auf der A7 Füssenreute Richtung Ulm. Zwischen Bad Grönenbach und Woringen, dort liegen Reifenteile auf der Fahrbahn. Auf der B17 Augsburg Richtung Landsberg, zwischen Kleineitingen und Lager Lechfeld, blockiert eine ungesicherte Unfallstelle den linken Fahrstreifen. Es gibt 2 Kilometer Stau und ihr müsst mit einem Zeitverlust von bis zu 47 Minuten rechnen. Die B16 Günzburg Richtung Donauwörth ist zwischen Donauwörth und der Ausfahrts Donauwörth 1 Kilometer gestaut. Der Zeitverlust beträgt bis zu 9 Minuten. Die neuesten Blitzer in Augsburg auf der Bürgermeister-Auernhammer Straße, in Bobingen am Schlossberg sowie auf der Heidenheimer Straße in Günzburg. In Kettershausen auf der Olgeshofer Straße und in Königsbrunn auf der Königsallee. Jetzt noch genauer informiert mit KI-Unterstützung.
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1: Wir kennen das alle, Termine machen uns nervös, weil von außen Druck kommt und weil wir nicht wissen, was uns erwartet. Um weniger nervös zu sein, baut doch einfach mal jeden Tag 5 Minuten Stille in euren Alltag ein. Das beruhigt insgesamt die Nerven, macht euch generell entspannter und damit auch gesünder. Einfach 5 Minuten irgendwo zurückziehen und dann in die Luft schauen oder Augen zu und auf den Atem konzentrieren. Hauptsache, es ist still.
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1: An den neuen Kinofilm Minions and Monster.
2: Oh. Seht ihr diese großen, schwer bewaffneten Männer? Die glauben, ihr hättet ihren Anführer umgebracht und sie wollen euren Dorf. Okay, Action!
3: Warte, die sind nur Schauspieler.
2: Das war perfekt.
1: Resi, deine Reaktion, du hast richtig Bock auf die Minions.
4: Da spielen die Kaulitz-Zwillinge mit, das habe ich im Podcast gehört.
1: Genau, Schauspieler Christoph Waltz spricht eine Rolle und Bill und Tom Kaulitz. Die kleinen gelben Minions sind jetzt endlich wieder zurück und es geht nach Hollywood. Sie sind berühmte Schauspieler und sie haben dann im Verlaufe des Films eine Idee für einen richtig coolen Monsterfilm. Aber es gibt ein Problem.
2: Sehr gut, und was nimmt ihr als Monster?
1: Sie wollen einen Monsterfilm machen, haben aber kein Monster. Und deswegen,
4: ja, das ist schlecht.
1: Und deswegen beschwören sie eins, das aber gar nicht so gefährlich ist. Und dann geht's weiter. Und dann lernen sie auch gruselige Monster kennen. Und es ist natürlich ein schöner Familienfilm. Die Minions, macht sehr viel Spaß. Und müsst ihr euch unbedingt anschauen. Ich lade euch dieses Wochenende ein in Sinister Augsburg. Jeweils 2 Tickets. Und dieses Mal gibt's auch ein Banana-Menü für euch. Lasst euch überraschen. Wenn ihr Bock habt, schickt einfach ein Popcorn-Emoji per WhatsApp an die 0821 50 und 5 mal die 7 für Minions and Monster.
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12: Augsburg, Inningen 21 Grad und bedeckt. Obergriesbach ebenfalls 21 Grad. Kaufbeuren 16 Grad. Zum Start in den Abend bleibt es meist grau, im Oberallgäu fällt stellenweise noch etwas Regen und sonst lockert die Wolkendecke nur langsam auf. In der Nacht kühlt es auf 11 bis 15 Grad ab, dazu bildet sich vor allem in den Tälern und im Donautal örtlich Nebel. Morgen zeigt sich dann verbreitet die Sonne, am Nachmittag sind 24 bis 26 Grad drin.
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12: Bei uns immer die wichtigsten Verkehrsmeldungen zuerst. Vorsicht auf der A7 Füssenreute Richtung Ulm zwischen Bad Grönenbach und Woringen. Dort liegen Reifenteile auf der Fahrbahn. Auf der B17 Augsburg Richtung Landsberg zwischen Kleineitingen und Lagerlechfeld gibt es eine ungesicherte Unfallstelle. Der linke Fahrstreifen ist blockiert und ihr steht auf 2 Kilometern im Stau. Der Zeitverlust beträgt bis zu 47 Minuten. Die B16 Günzburg Richtung Donauwörth meldet in Höhe Donauwörth 1 Kilometer Stau mit bis zu 13 Minuten Zeitverlust. Außerdem zwischen Mindelheim Süd und Mindelheim Ost 1 Kilometer Stau mit bis zu 9 Minuten Zeitverlust. Die neuesten Blitzer in Augsburg auf der Bürgermeister-Auernhammer Straße, in Bobingen am Schlossberg sowie auf der Heidenheimer Straße in Günzburg, in Königsbrunn auf der Königsallee. Gute Fahrt, dank KI und unserer Community.
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1: 8 richtige, das ist der aktuelle Wochenhighscore. Richtig stark diese Woche. Das wird schwer sein zu toppen. Es geht um Tickets für Sea Life in München und die kann sich jetzt Maxim aus Augsburg schnappen. Hi.
2: Hallo.
1: Der aktuelle Wochenhighscore liegt bei 8 richtigen.
2: Dürfte ich hinkriegen.
1: Okay, das ist sehr siegessicher. Maxim, hier ist dein Buchstabe.
3: S.
1: Ein S wie Siegfried.
2: Ich bin bereit.
1: Maxim, dann bitte eine Stadt mit S.
2: Stuttgart.
1: Ein Land.
2: Singapur.
1: Im Sea Life.
2: Seesterne.
1: Etwas zu essen.
2: Seelachs.
1: Eine Eissorte.
2: Schatzteller.
1: Dinge, für die man sich schämt.
2: Schweiß.
1: Ein Tier.
2: Schwein.
1: Ein Gegenstand in der Küche.
2: Schneebesen.
1: Ein Gefühl.
2: Sauer.
1: Und das sind 9 richtige. Die Zeit ist um. Du hast es richtig gerockt. Wow. Wie aus der Pistole geschossen kam das alles.
2: Ja, man hat ja uns wirklich Zeit zum Nachdenken.
1: Nee, und du hast es richtig gut rausgehauen. Genau so muss das sein.
2: Super.
1: Das war richtig gut vorgelegt von Maxim. 9 richtige, das wird schwer sein zu toppen. Wenn ihr aber sagt, das kann ich, dann anmelden auf fantasy.de.
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3: Ich bin Dominik Schweiger. Heute könnte sich entscheiden, wie die größten Reformvorhaben der Bundesregierung aussehen. Union und SPD kommen jetzt am Abend zum Koalitionsausschuss zusammen. Auf der Tagesordnung stehen unter anderem Steuerentlastungen, Arbeitsmarktreformen sowie die Zukunft von Rente, Gesundheit und Pflege. Ob es dabei schon eine Einigung gibt, ist offen. Die Beratungen könnten sich bis morgen früh ziehen. Seit heute Nacht ist der Tankrabatt ausgelaufen und das merkt man auch. Der typische Anstieg um 12 war gar nicht so deutlich wie in den letzten Tagen. Trotzdem kostet der Liter Benzin und Diesel wieder deutlich über 2 Euro. Claudia Wächter berichtet.
4: Genau damit hatten viele Autofahrer gerechnet. Eine Überraschung war das also nicht. Und viele sind am späten Vormittag noch einmal schnell an die Zapfsäule gerollt. Zum Last-Minute-Tanken nach dem Motto, mitnehmen was geht. Auch der ADAC hatte einen Preisanstieg vorhergesagt und Tankstellenbetreiber kritisiert. Denn die hatten bereits gestern die Preise erhöht.
3: Zwei bayerische Dörfer haben beim Bundeswettbewerb Unser Dorf hat Zukunft abgeräumt. Oberkrumbach im Landkreis Nürnberger Land hat Gold gewonnen, Hallerstein im Landkreis Hof Silber. Die beiden Orte haben sich gegen 26 Finalisten aus ganz Deutschland durchgesetzt. Bewertet wurden unter anderem das soziale und kulturelle Leben, der Umgang mit Natur und Ressourcen, die wirtschaftliche Entwicklung sowie die Attraktivität des Ortsbildes. Bei der Fußball-WM wird das Teilnehmerfeld langsam übersichtlicher. Heute stehen die nächsten 16-Finals an. Den Anfang macht Mitfavorit England mit Coach Thomas Tuchel. Für die Briten geht's jetzt gegen die Demokratische Republik Kongo. Ab 22 Uhr trifft dann Belgien auf Senegal und ab 2 Uhr in der Nacht kämpft Co-Gastgeber USA gegen Bosnien-Herzegowina um den Einzug ins Achtelfinale.
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5: Im Moment in Augsburg, Göggingen 21 Grad und bedeckt. Dasing ebenfalls 21 Grad. Oberstdorf 14 Grad bei Regen. Am Abend bleibt es meist grau, im Oberallgäu fällt stellenweise noch etwas Regen. In der Nacht lockert die Wolkendecke langsam auf, es bleibt oft trocken und örtlich bildet sich Nebel, bei Tiefstwerten zwischen 10 und 15 Grad. Morgen zeigt sich dann verbreitet die Sonne, am Nachmittag gibt es angenehme 24 bis 26 Grad. Am Freitag und Samstag bleibt es freundlich mit Sonne und Wolken, nur in den Tallagen zwischen Donau und den Alpen hält sich Nebel oder tiefe Bewölkung etwas länger.
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5: Bei uns immer die wichtigsten Verkehrsmeldungen. Zuerst auf der A8 München Richtung Stuttgart gab es zwischen Kreuz Ulm, Elchingen und Oberelchingen einen Unfall mit einem LKW und einem querstehenden Anhänger. Außerdem besteht zwischen Adelsried und Zusmarshausen Gefahr durch einen Spanngurt auf der Fahrbahn. Auf der B16 Günzburg Richtung Donauwörth staut es sich auf Höhe Donauwörth einen Kilometer mit einem Zeitverlust von bis zu 13 Minuten. Zwischen Donauwörth und der Ausfahrt Donauwörth beträgt der Stau ebenfalls einen Kilometer mit bis zu 11 Minuten Zeitverlust. Und auf der Südspange zwischen Donauwörth und dem Ortsausgang gibt es einen Kilometer Stau mit bis zu 9 Minuten Zeitverlust. Die B300 zwischen Eichach Süd und Eichach West ist in beiden Richtungen wegen eines Unfalls gesperrt. Die neuesten Britzer in Augsburg auf der Bürgermeister-Auernhammer Straße sowie auf dem Schlossberg in Bobingen. In Günzburg auf der Heidenheimer Straße, in Königsbrunn auf der Römerallee und in Neu-Ulm auf der Stäubenstraße. Gute Fahrt, dank KI und unserer Community.
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1: Warum können wir uns eigentlich selber nicht riechen?
2: Weil das, glaube ich, schon der Prozess, der ist einfach so nah dran an der Nase, dass wir den Unterschied gar nicht wahrscheinlich realisieren können, oder?
1: Also dein Gehirn registriert diesen Geruch als Dauergeruch und der wird dann ausgeblendet. Das nennt sich sensorische Adaption. Also dein eigener Geruch gehört für dein Gehirn einfach zur Grundkulisse. Mhm. Neue oder starke, also fremde Gerüche werden dann bewusst wahrgenommen.
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1: Im Moment in Augsburg 22 Grad und stark bewölkt. Graben 19 Grad, Mindelheim 17 Grad. Am frühen Abend liegt über Augsburg, Nordschwaben und dem Allgäu noch viel grau. Später lockert es aber auf und meist bleibt es trocken. In der Nacht sinken die Temperaturen auf 11 bis 15 Grad. In den Tallagen kann sich wieder Nebel bilden. Morgen zeigt sich bei uns ein freundlicher Sommertag mit viel Sonne und am Nachmittag 24 bis 26 Grad.
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1: Bei uns immer die wichtigsten Verkehrsmeldungen. Zuerst A8 München Richtung Stuttgart. Zwischen Kreuz Ulm-Elchingen und Oberelchingen. Unfall mit LKW. Ein Anhänger steht quer. Auf der B17 Augsburg Richtung Glanzberg. Zwischen Klein-Eitingen und Lager-Lechfeld staut es sich auf 2 Kilometer. Der Zeitverlust beträgt bis zu 13 Minuten. B16 Günzburg Richtung Donauwörth. Auf Höhe Donauwörth 1 Kilometer Stau mit bis zu 10 Minuten Zeitverlust. B16 Kaufbeuren Richtung Günzburg. Zwischen Mindelheim Süd und Mindelheim Ost 1 Kilometer Stau. Der Zeitverlust liegt bei bis zu 9 Minuten. Die neuesten Blitzer in Königsbrunn auf der Römerallee, in Neu-Ulm auf der Stäubenstraße sowie in Bobingen am Schlossberg. Kommt's gut an, dank KI und unserer Community.
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1: Ja, ja, wunderbar. 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
2: Ich bin Dominik Schweiger. Im Fall der Sabotage an den Nord Stream Pipelines gibt es jetzt Anklage. Der Generalbundesanwalt wirft einem Ukrainer vor, die Sprengstoffanschläge in der Ostsee vor knapp 4 Jahren geplant zu haben. Das bestätigte die Anwaltskanzlei des Mannes. Angriffe auf Energieinfrastruktur gelten nach internationalem Recht als Kriegsverbrechen. Seit es teilweise legal ist, greifen vor allem junge Männer immer häufiger zu Cannabis. Das zeigt eine Untersuchung des Robert-Koch-Instituts. Demnach hat letztes Jahr fast jeder dritte Mann zwischen 18 und 25 Jahren Cannabis konsumiert. Mehr als noch 2 Jahre davor. Nach Einschätzung des RKI hatte dieser Trend aber schon vor der Teillegalisierung begonnen. Seit heute tut Tanken im Geldbeutel wieder mehr weh. Der Liter Super E10 hat um mehr als 13 Cent zugelegt, Diesel sogar um gut 15 Cent. Der befürchtete Rekordsprung am Mittag ist aber ausgeblieben. Thomas Brock berichtet.
3: Seit Mitternacht ist der Tankrabatt Geschichte. Die Steuerermäßigung von knapp 17 Cent pro Liter gibt es nicht mehr. Aktuell müssen sich die Autofahrer also erstmal wieder auf Preise über 2 Euro pro Liter einstellen. Geblieben ist auf jeden Fall die 12-Uhr-Regel, also nur eine Erhöhung pro Tag. Super E10 etwa kostete danach heute im Schnitt 2,15 Euro, Diesel 2,11 Euro.
2: Auf dem Lech treibt derzeit eine ölige Flüssigkeit. Einsatzkräfte versuchen, die Verunreinigung einzudämmen, die sich wegen der starken Strömung aber schnell ausgebreitet hat. Eine Gefahr für die Bevölkerung besteht nach bisherigen Erkenntnissen nicht. Baden im Lech und der Aufenthalt an den Stränden werden vorsorglich trotzdem nicht empfohlen.
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4: Derzeit in Augsburg, Jakober Vorstadt. Stark bewölkt bei 21 Grad, Schildberg 20 Grad und Havangen 17 Grad. Heute Abend bleibt es über Augsburg, Nordschwaben und dem Allgäu meist grau, der Wind ist schwach. In der Nacht bilden sich vor allem in den Tallagen örtlich Nebelfelder. Die Temperaturen sinken auf 11 bis 15 Grad. Morgen zeigt sich der Tag freundlich, mit viel Sonne am Nachmittag und angenehmen 24 bis 26 Grad. Am Freitag ziehen zeitweise dichtere Wolken durch. Vereinzelt gibt es einen kurzen Schauer, bevor sich zum Wochenende wieder häufiger die Sonne zeigt.
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4: Bei uns immer die wichtigsten Verkehrsmeldungen. Zuerst auf der A96 München Richtung Lindau ist zwischen Schöffelding und Landsberg Ost nach einem Unfall mit 2 Fahrzeugen der Standstreifen blockiert. Außerdem ist zwischen Buchlohe West und Rastplatz Wertachtal Nord der Standstreifen wegen eines defekten PKW blockiert. Auf der B17 Augsburg Richtung Landsberg staut es sich zwischen Kleineitingen und Lager Lechfeld auf 2 Kilometern. Der Zeitverlust beträgt bis zu 13 Minuten. Die B16 Günzburg Richtung Donauwörth ist auf Höhe Donauwörth sowie zwischen Donauwörth und Ortsausgang jeweils auf 1 Kilometer Länge gestaut. Der Zeitverlust beträgt bis zu 10 Minuten. In Richtung Günzburg gibt es zwischen Mindelheim Süd und Mindelheim Ost auf der B16 einen Kilometer Stau mit einem Zeitverlust von bis zu 9 Minuten. Die neuesten Blitzer. In Königsbrunn auf der Römerallee sowie in Neu-Ulm auf der Stolbenstraße 1 Blitzer. Gute Fahrt, dank KI und unserer Community.
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1: Freak mal mit einer freundlichen Frage. Wie viele Gehirnhälften hat denn der Mensch?
2: Ich glaube, manche haben sogar drei und normalerweise eigentlich zwei.
1: Also manche, die besonders schlau sind, die haben dann

0: Hälften. Zum Finger bewegen. Für jeden Finger eine Gehirnhälfte.
1: Damit zurück ins Sendestudio.
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1: Na Tony, an wen geht dein Award dieses Mal?
2: An den neuen Kinofilm Minions and Monster.
3: Oh. Seht ihr diese großen, schwer bewaffneten Männer? Die glauben, ihr hättet ihren Anführer umgebracht und sie wollen euren Dorf. Okay, Action!
4: Warte, die sind nur Schauspieler.
3: Das war perfekt.
2: Risi, deine Reaktion, du hast richtig Bock auf die Minions.
5: Da spielen die Kaulitz-Zwillinge mit, das habe ich im Podcast gehört.
2: Genau, Schauspieler Christoph Waltz spricht eine Rolle und Bill und Tom Kaulitz. Die kleinen gelben Minions sind jetzt endlich wieder zurück und es geht nach Hollywood. Sie sind berühmte Schauspieler und sie haben dann im Verlaufe des Films eine Idee für einen richtig coolen Monsterfilm. Aber es gibt ein Problem.
3: Sehr gut, und was nimmt der als Monster?
2: Sie wollen einen Monsterfilm machen, haben aber kein Monster. Und deswegen,
5: ja, das ist schlecht.
2: Und deswegen beschwören sie eins, das aber gar nicht so gefährlich ist. Und dann geht's weiter. Und dann lernen sie auch gruselige Monster kennen. Und es ist natürlich ein schöner Familienfilm. Die Minions, macht sehr viel Spaß. Und müsst ihr euch unbedingt anschauen. Ich lade euch dieses Wochenende ein in Sinister Augsburg. Jeweils 2 Tickets. Und dieses Mal gibt's auch ein Banana-Menü für euch. Lasst euch überraschen. Wenn ihr Bock habt, schickt einfach ein Popcorn-Emoji per WhatsApp an die 0821 50 und 5x die 7 für Minions and Monster.
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1: Momentan messen wir in Augsburg Lechhausen 22 Grad und stark bewölkt. Eurasburg 16 Grad, Memmingen 17 Grad. Heute Abend bleibt es zwischen Donau und den Alpen grau. Im Unterallgäu und Oberallgäu fällt stellenweise Regen. In der Nacht lockert es teils auf. Dazu bildet sich in den Tälern und im Donautal Nebel. Die Temperaturen sinken auf 11 bis 14 Grad. Morgen gibt es viel Sonne in Augsburg, Nordschwaben und dem Allgäu bei 24 bis 27 Grad. Am Freitag bleibt es freundlich. Im Oberallgäu sind später einzelne Schauer möglich. Das Wochenende zeigt sich meist sonnig.
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1: Bei uns immer die wichtigsten Verkehrsmeldungen zuerst. Auf der A96 München Richtung Lindau ist zwischen Schöffelding und Landsberg Ost ein Unfall mit zwei Fahrzeugen passiert. Der Standstreifen ist blockiert. Außerdem ist zwischen Buchlohe West und Rastplatz Wertachtal Nord der Standstreifen durch einen defekten PKW blockiert. Auf der B17 Augsburg Richtung Landsberg staut es sich zwischen Kleineitingen und Lager Lechfeld auf 2 Kilometer. Der Zeitverlust beträgt bis zu 13 Minuten. Die B16 Günzburg Richtung Donauwörth ist auf Höhe Donauwörth auf 1 Kilometer gestaut. Hier verliert ihr bis zu 10 Minuten. Die neuesten Blitzer. In Königsbrunn auf der Römerallee und in Neu-Ulm auf der Stolbenstraße ein Blitzer. Jetzt noch genauer informiert mit KI-Unterstützung.
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2: Ich bin Dominik Schweiger. Nach jahrelangen Ermittlungen hat die Bundesanwaltschaft im Fall Nord Stream Anklage erhoben. Angeklagt ist ein Ukrainer, der als mutmaßlicher Drahtzieher der Anschläge im September 2022 gilt. Nach Medienberichten lautet die Anklage unter anderem auf Kriegsverbrechen, das Herbeiführen einer Sprengstoffexplosion und die Zerstörung von Bauwerken. Der Mann war letztes Jahr in Italien festgenommen und später nach Deutschland ausgeliefert worden. Ökostrom ist in Deutschland weiter auf dem Vormarsch. Im ersten Halbjahr 2026 hatte klimaneutral erzeugter Strom mit 58% einen so großen Anteil am Stromverbrauch wie noch nie in diesem Zeitraum. Das geht aus Hochrechnungen des Bundesverbands der Energie- und Wasserwirtschaft hervor. Mehr von Ronny Thorau.
3: Vor allem die Stromerzeugung aus Wind und Sonne hat im ersten Halbjahr kräftig zugelegt. Das lag vor allem wohl daran, dass einfach mehr Wind wehte als im ersten Halbjahr 2025. Und es regnete weniger. Das begünstigte die Stromerzeugung aus Sonnenenergie neben dem stetigen Ausbau von Photovoltaikanlagen. Aus Wasserkraft wurde dagegen im ersten Halbjahr etwas weniger Strom erzeugt.
2: Wer heute tankt, merkt das Ende des Tankrabatts sofort im Geldbeutel. Nach Angaben des ADAC kostet ein Liter Super E10 inzwischen im Schnitt 2,15 Euro, Diesel liegt bei 2,11 Euro. Der ADAC kritisiert außerdem, dass viele Mineralölkonzerne die Preise bereits gestern angehoben hätten, also noch vor dem offiziellen Ende des Tankrabatts. Ein Tornado auf dem Bodensee, genauer gesagt eine Wasserhose, hat für einen beeindruckenden Anblick gesorgt. Vor Friedrichshafen war das Naturphänomen rund 15 Minuten lang zu sehen. Nach Schätzungen des Wetterdienstes erreichte der Wirbel Windgeschwindigkeiten von bis zu 150 Kilometern pro Stunde. Da der Tornado nur über dem Wasser hing, gab es keine Verletzten oder Zerstörungen.
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4: Augsburg-Bergheim meldet 21 Grad und stark bewölkt. Königsbrunn 20 Grad, Lauben 17 Grad. Heute Abend bleibt es meist grau, nur im Allgäu fällt örtlich noch etwas Regen. In der Nacht lockern die Wolken stellenweise auf. Dazu kann sich vor allem in den Tallagen und im Donautal Frühnebel bilden. Die Temperaturen sinken auf etwa 11 bis 14 Grad. Morgen gibt es nach frischem Start viel Sonne und am Nachmittag angenehme 24 bis 26 Grad.
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4: Bei uns immer die wichtigsten Verkehrsmeldungen zuerst. Vorsicht auf der A8 Stuttgart Richtung München. Auf Höhe Kreuz Ulm-Elchingen liegen Reifenteile auf der Fahrbahn. Auf der A96 München Richtung Lindau ist zwischen Buchlohe West und Rastplatz Wertachtal Nord der Standstreifen durch einen defekten PKW blockiert. Auf der B16 Günzburg Richtung Donauwörth gibt es auf Höhe Donauwörth einen 1 Kilometer langen Stau mit einem Zeitverlust von bis zu 10 Minuten. Die neuesten Blitzer in Königsbrunn auf der Römerallee sowie in Neu-Ulm auf der Stäubenstraße, auf der Allgäuer Straße in Memmingen. Jetzt noch genauer informiert mit KI-Unterstützung.
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2: Aktuell meldet Augsburg bedeckt bei 21 Grad, Langneuf nach 20 Grad und in Menstadt 16 Grad. Am Abend ist es meist noch wolkig bei uns, im Oberallgäu fällt örtlich etwas Regen. In der Nacht sinken die Temperaturen auf 11 bis 14 Grad, dazu kann sich in den Tälern und im Donautal Nebel bilden. Morgen gibt es viel Sonne und angenehme 24 bis 27 Grad. Am Freitag bleibt es freundlich, nur im Oberallgäu ziehen zeitweise dichtere Wolken durch.
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2: Bei uns immer die wichtigsten Verkehrsmeldungen zuerst. Auf der A8 Stuttgart Richtung München ist zwischen Dasing und Adelzhausen der rechte Fahrstreifen wegen Fahrbahnerneuerung gesperrt. Die neuesten Blitzer in Königsbrunn auf der Römerallee, in Neu-Ulm auf der Stolpenstraße sowie in Memmingen auf der Allgäuer Straße. Kommt's gut an, dank KI und unserer Community.
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3: Ich bin Dominik Schweiger. Die Bundesanwaltschaft hat in Hamburg Anklage gegen einen mutmaßlichen Drahtzieher der Nord Stream-Anschläge im September 2022 erhoben. Das hat die Kanzlei des angeklagten Ukrainers bestätigt. Thomas Brock berichtet.
4: Die Bundesanwaltschaft wirft dem Mann laut Medienberichten Kriegsverbrechen, das Herbeiführen einer Sprengstoffexplosion und die Zerstörung von Bauwerken vor. Der Ukrainer war im vergangenen Jahr im Italienurlaub gefasst worden. Er wehrte sich monatelang gegen die Auslieferung nach Deutschland. Im November wurde er dann aber überstellt.
3: Wind und Sonne liefern in Deutschland so viel Strom wie noch nie. Im ersten Halbjahr kamen nach Hochrechnungen 58% des Stromverbrauchs aus erneuerbaren Energien. Ein neuer Rekord für diesen Zeitraum. Vor allem Windkraft und Photovoltaik legten weiter zu. Bis zum Ziel der Bundesregierung ist es aber noch ein Stück. Bis 2030 sollen nämlich 80% des Stromverbrauchs aus erneuerbaren Energien stammen. Der Sparkurs bei Mercedes sorgt jetzt für Gegenwind aus den eigenen Reihen. Die IG Metall ruft Beschäftigte an mehreren deutschen Standorten zu Protesten auf. Auslöser sind neue Sparmaßnahmen des Konzerns. So wird eine tarifliche Sonderzahlung verschoben. Außerdem will Mercedes die Arbeitszeit neu verhandeln, nach dem Motto mehr arbeiten für das gleiche Geld. Dadurch soll der Konzern zukunftsfähig werden, heißt es. Lange sah es nach einer Überraschung bei der Fußball-WM aus. Am Ende hat sich aber doch England durchgesetzt. Nach einem frühen Rückstand war es dann doch ein 2:1 gegen die Demokratische Republik Kongo. Um 22 Uhr unserer Zeit spielen dann noch Belgien und Senegal gegeneinander. In der Früh dann Co-Gastgeber USA gegen Bosnien-Herzegowina.
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5: Augsburg, Hauenstetten meldet 21 Grad und stark bewölkt. Gersthofen 21 Grad, Marktoberdorf 16 Grad. Heute Abend ist es über Augsburg, Nordschwaben und dem Allgäu meist trüb. Nur vereinzelt lockert es noch etwas auf. Und im Oberallgäu gibt es anfangs einzelne Schauer. In der Nacht sinken die Temperaturen auf 11 bis 17 Grad. Dazu bildet sich stellenweise Dunst oder Nebel, besonders in den Tallagen. Morgen nach frischem Start viel Sonne und am Nachmittag angenehme 24 bis 27 Grad. Richtung Allgäu bleibt es etwas kühler, während Augsburg-Stadt nachts oft milder ist.
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5: Bei uns immer die wichtigsten Verkehrsmeldungen zuerst. Vorsicht auf der A7 Füssen-Reute Richtung Ulm zwischen Nessewang und Eu-Mittelberg. Dort liegen mehrere Teppiche auf der Fahrbahn. Die neuesten Blitzer in Königsbrunn auf der Römerallee, in Memmingen auf der Allgäuer Straße sowie in Elsee auf der Schwaninger Straße, auf der B12 bei Weidnau. Jetzt noch genauer informiert mit KI-Unterstützung.
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2: Wir sind doch alle immer wieder nervös, angespannt. Umso wichtiger ist es, mit kleinen, kurzen Übungen ein bisschen Ruhe und Entspannung in den Alltag zu holen. Ich habe euch mal zwei Beispiele. Das eine ist einfach 5 Minuten die Augen zu machen und mal drauf achten, was ihr für Geräusche hört. Was ist da alles in eurer Umgebung? Nur darauf den Fokus lenken. Oder eine Blume in die Hand nehmen und ganz genau beschreiben, was seht ihr da wirklich? Welche Farben seht ihr? Welche Muster? Und so weiter. Also das Wichtige oder der Trick daran ist, sich wirklich ausschließlich auf eine Sache zu fokussieren und keine anderen Gedanken zuzulassen. Und schon habt ihr eine kleine Achtsamkeitsübung im Alltag eingebaut und werdet dadurch ruhiger und entspannter. Ach ja, und statt der Blume könnt ihr auch einfach irgendeinen Gegenstand zu Hause nehmen oder ein Bild.
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1: Die aktuellen Wetterwerte. Augsburg, Fürnhaberau 20 Grad und bedeckt. Velden ebenfalls 20 Grad. Westerheim 16 Grad und stark bewölkt. Am Abend liegt noch dichte Bewölkung über Augsburg, Nordschwaben und dem Allgäu. In der Nacht klart es auf und örtlich bildet sich Nebel bei 11 bis 14 Grad. Morgen gibt es nach frischem Start viel Sonne und angenehme 24 bis 27 Grad. Im Oberallgäu bleibt es etwas kühler. Auch am Freitag und im weiteren Wochenverlauf bleibt es freundlich.
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1: Bei uns immer die wichtigsten Verkehrsmeldungen zuerst. Vorsicht auf der A96 Lindau Richtung München sowie in der Gegenrichtung zwischen Mindelheim und Bad Wörishofen. Dort befindet sich ein Reh auf der Fahrbahn. Die neuesten Blitzer auf der Allgäuer Straße in Memmingen, der Schwaninger Straße in Elsee und auf der B12 bei Weidnau. Kommt's gut an, dank KI und unserer Community.
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2: Ich bin Moritz Einzel. Knapp 4 Jahre nach den Anschlägen auf die Nord Stream Pipelines beginnt jetzt die juristische Aufarbeitung. Die Bundesanwaltschaft hat Anklage gegen einen ehemaligen ukrainischen Soldaten erhoben. Er soll eine Gruppe angeführt haben, die die Sabotage verübt hat. Nach ARD-Informationen wird ihm unter anderem ein Angriff auf die zivile Energieinfrastruktur vorgeworfen. Der Mann war vor knapp einem Jahr in Italien festgenommen worden. Für die schwarz-rote Koalition sind es richtig wichtige Verhandlungen. Die Spitzen von Union und SPD beraten im Koalitionsausschuss über ein umfassendes Reformpaket. Auf der Tagesordnung stehen unter anderem Steuerentlastungen, Änderungen bei den Sozialsystemen und Reformen am Arbeitsmarkt. Kanzler Merz hat sich vor Beginn der Gespräche zuversichtlich gezeigt. Ergebnisse werden morgen erwartet. 2 tote Fledermäuse im Landkreis Aschaffenburg sind positiv auf Tollwut getestet worden. Die Behörden geben aber Entwarnung, für Menschen bestehe keine Gefahr. Wer eine Fledermaus findet, sollte sie trotzdem nicht anfassen, sondern das Veterinäramt oder die Fledermausberater verständigen. England hat bei der Fußball-WM im 16. Finale gerade noch die Kurve bekommen. Gegen die Demokratische Republik Kongo lag das Team von Thomas Tuchel früh zurück, gewann am Ende aber noch mit 2:1. Doppeltorschütze für England war Stürmer Harry Kane vom FC Bayern.
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2: So klang der Siegtreffer mit englischem Originalkommentar. Jetzt geht's weiter mit Belgien gegen Senegal und ab 2 Uhr spielt dann Co-Gastgeber USA gegen Bosnien-Herzegowina.
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4: Momentan messen wir in Augsburg-Inningen 18 Grad und bedeckter Himmel, Friedberg ebenfalls 18 Grad und Babenhausen 16 Grad und stark bewölkt. Am Abend hält sich bei uns oft dichte Bewölkung, später lockert das auf und es bleibt meist trocken. Die Temperaturen gehen in der Nacht auf 11 bis 14 Grad zurück. Morgen gibt es nach einem frischen Start viel Sonne und am Nachmittag angenehme 24 bis 27 Grad. Am Freitag bleibt es freundlich, nur im Allgäu ziehen zeitweise mehr Wolken durch und zum Wochenende bleibt es überwiegend sonnig und sommerlich warm. Örtlich kann sich in den Frühstunden Nebel bilden, vor allem in den Tallagen und im Donautal in Augsburg, Nordschwaben und dem Allgäu.
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4: Bei uns immer die wichtigsten Verkehrsmeldungen zuerst. Vorsicht auf der A96 Lindau Richtung München und in der Gegenrichtung zwischen Mindelheim und Bad Wörishofen. Dort befindet sich ein Reh auf der Fahrbahn. Es ist nur ein Blitzer gemeldet in der Schwaninger Straße in Elsee. Gute Fahrt dank KI und unserer Community.
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1: Warum stehen eigentlich Flamingos so gerne auf einem Bein?
2: Weil sie es können.
1: Ja, absolut.
2: Und weil sie dadurch Energie sparen, oder?
1: Ja, und weniger was verlieren?
2: Das Gleichgewicht.
1: Na, auf einem Bein verliert man doch schneller das Gleichgewicht als auf zwei Beinen.
2: Ja, vielleicht können die halt nicht auf zwei Beinen.
1: Sie sparen Energie in Form von
2: Muskelkraft.
1: Wärme.
2: Wärme.
1: Also, über ihre Beine geben sie viel Körperwärme ans Wasser ab. Zieht ein Flamingo ein Bein ein, halbiert er diese Fläche. Also bleibt das eine Bein nah am Körper, das verliert keine Wärme, das nur noch eines, also nur noch Hälfte.
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2: Augsburg Fersee 18 Grad und bedeckt. Neuss ebenfalls 18 Grad. Pfaffenhausen 17 Grad und stark bewölkt. Über Augsburg, Nordschwaben und dem Allgäu ist es am späten Abend meist noch trüb. In der Nacht lockert es stellenweise auf bei 11 bis 14 Grad. Dazu kann sich in den Tallagen örtlich Nebel bilden. Morgen zeigt sich dann verbreitet die Sonne. Am Nachmittag sind 24 bis 27 Grad drin. Auch am Freitag bleibt es freundlich mit viel Sonne und im weiteren Wochenverlauf ändert sich kaum etwas.
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2: Es liegen keine Verkehrsstörungen und keine Blitzer vor.
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2: Ich bin Moritz Einzel. Rund 4 Jahre nach den Anschlägen auf die Nord Stream Pipelines in der Ostsee hat die Bundesanwaltschaft Anklage erhoben gegen den mutmaßlichen Drahtzieher. Dem Ukrainer wird unter anderem das Herbeiführen einer Sprengstoffexplosion und die Zerstörung von Bauwerken vorgeworfen. Bei der Sabotageaktion im September 2022 hatten Sprengsätze Leitungen schwer beschädigt, die für den Transport von russischem Gas gebaut worden waren. Die Spitzen von Union und SPD beraten im Koalitionsausschuss über ein umfassendes Reformpaket. Es geht um eine Reform der Einkommensteuer, Änderungen bei den Sozialsystemen und am Arbeitsmarkt. Bundeskanzler Merz zeigte sich zuversichtlich, einen großen Sprung nach vorne zu machen. Ziel sei es, den privaten Konsum zu stärken und Investitionen der Wirtschaft anzukurbeln. Ergebnisse werden für morgen erwartet. Das Bundeskabinett hat Änderungen im Reservistendienst der Bundeswehr auf den Weg gebracht. Vorgesehen ist, dass Reservisten wieder zu Wehrübungen verpflichtet werden sollen. Verteidigungsminister Pistorius.
3: Bisher mussten sowohl Arbeitgeber als auch Reservisten einer Heranziehung zustimmen. Das soll laut Gesetzentwurf entfallen. In Zukunft sollen Reservistinnen verpflichtend zur Reservedienstleistung herangezogen werden können. Die Heranziehung wird aber gestaffelt, sowohl nach der Dauer, in der für die jemand Dienst geleistet hat bei der Bundeswehr, und auch das Alter spielt eine Rolle.
2: Bis 2033 soll die Bundeswehrreserve auf mindestens 200.000 Frauen und Männer aufgestockt werden. Bei der Fußball-WM hat England mit viel Mühe das Achtelfinale erreicht. Das Team von Coach Thomas Tuchel besiegte die Demokratische Republik Kongo mit 2:1. Beide Treffer für die Engländer erzielte Bayern-Stürmer Harry Kane. Nach dem Spiel Belgien gegen den Senegal spielt ab 2 Uhr noch Co-Gastgeber USA gegen Bosnien-Herzegowina.
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4: Augsburg, Jakober Vorstadt 17 Grad und stark bewölkt. Petersdorf ebenfalls 17 Grad, Benningen 16 Grad. Am späten Abend liegt über Augsburg, Nordschwaben und dem Allgäu noch viel Grau. In der Nacht lockert es stellenweise auf. Örtlich bildet sich Nebel, besonders in den Tallagen von Mindeltal und Stauden. Bis zum Morgen sinken die Temperaturen auf etwa 11 bis 14 Grad. Morgen gibt es viel Sonne und am Nachmittag angenehme 24 bis 27 Grad. Zum Wochenende bleibt es meist freundlich mit nur wenigen Wolken. Im Allgäu etwas wechselhafter als in Nordschwaben.
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4: Bei uns immer die wichtigsten Verkehrsmeldungen zuerst. Vorsicht auf der B12 Kempten Richtung Lindau und Lindau Richtung Kempten zwischen B19, A980, Waltenhofen und Hellengerst. Dort befinden sich Rehe auf der Fahrbahn. Aktuell sind keine Radarfallen aufgebaut. Gute Fahrt, dank KI und unserer Community.
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0: als in Venedig. Die Frage ist, wo steht die Eselsbrücke?
1: Im Zoo. Boah, Stadt Bergen.
0: Bei Stadt Bergen und Tiere, das...
1: Das passt gut zusammen.
0: Die Eselsbrücke.
2: Ah, Eselsbrücke.
3: Ja, das hört sich nach so einem kleinen Kanälchen an, oder?
0: Ist die groß, klein?
3: Mini.
0: Damit zurück ins Radio Fantasy Sendestudio.
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2: Momentan messen wir in Augsburg-Görgingen 17 Grad und stark bewölkt. Inchenhofen ebenfalls 17 Grad, dazu Dielewang 14 Grad. Zum Start in den späten Abend lockert die Wolkendecke bei uns nur langsam auf. In der Nacht wird es stellenweise klarer. Örtlich bildet sich Nebel, besonders in den Tälern und im Donautal. Bei Tiefstwerten zwischen 11 und 14 Grad. Morgen gibt es nach frischem Start viel Sonne und am Nachmittag warme 24 bis 27 Grad. Am Freitag bleibt es freundlich. Im Allgäu ziehen zeitweise mehr Wolken durch. Zum Wochenende viel Sonne und nur lockere Wolken über Augsburg, Nordschwaben und dem Allgäu.
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2: Im Moment gibt es keine Staus oder Behinderungen und auch keine Blitzer wurden gemeldet. Gute Fahrt dank KI und unserer Community.
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1: Ich bin Moritz Einzel. 7,5 Stunden hat's gedauert. Am späten Abend haben die Spitzen von Union und SPD ihre Beratungen über das Reformpaket im Koalitionsausschuss beendet. Über Ergebnisse wurde zunächst nichts bekannt. Kanzler Merz hatte im Vorfeld gesagt:
2: Meine Erwartung ist, dass wir wirklich einen großen Sprung nach vorn machen in der Modernisierung unseres Landes, dass wir auch das Thema Wettbewerbsfähigkeit prioritär im Blick haben und dass wir alles tun, damit private Haushalte konsumieren können, aber auch die Industrie investieren kann.
1: Die Koalition arbeitet seit Monaten an Reformen, die die Wirtschaft wieder in Schwung bringen und die sozialen Sicherungssysteme zukunftsfit machen sollen. Mit dabei im Koalitionsausschuss war auch Bayerns Ministerpräsident Söder. Der hätte sonst sicher beim Sommerempfang der Handwerkskammer für München und Oberbayern vorbeigeschaut. Da hat ihn am Abend Staatskanzleichef Herrmann vertreten. Ein großes Thema im Handwerk, der Bürokratieabbau. Da sagte Herrmann, der Staat dürfe nicht überall schwarze Schafe sehen.
3: Es ist die Konsequenz dann, dass man alles bis ins Letzte regelt und jeder noch einen Kontrolleur kriegt und der Kontrolleur noch einmal einen Kontrolleur, am Ende niemand mehr wirklich durchkriegt. Deshalb dieses Umdenken wieder hin zu mehr den Leuten zutrauen, die Leute einfach machen lassen.
1: Herrmann zeigte sich zuversichtlich, dass die Koalition in Berlin unter anderem Erleichterungen bei Berichtspflichten für Handwerker beschließt. Gerade ist noch die Fußball-WM in vollem Gange, doch Ende August, da startet auch die Bundesliga wieder. Jetzt ist klar, Meister FC Bayern bestreitet das Eröffnungsspiel am Freitag, den 28. August, gegen den VfB Stuttgart. Dann wird auch der Marokkaner Ismaël Saibari das Bayern-Trikot anziehen. Die Münchner haben die Verpflichtung des Offensivmanns von der PSV Eindhoven verkündet. Mit bislang 3 Treffern für Marokko ist er einer der auffälligsten WM-Spieler. Und das Achtelfinale erreicht. Die von Thomas Tuchel trainierten Free Lions besiegten die Demokratische Republik Kongo nach langem Rückstand noch mit 2:1. Bayern-Stürmer Harry Kane traf 2-mal. Nach der Partie Belgien gegen den Senegal trifft um 2 Uhr noch Co-Gastgeber USA auf Bosnien-Herzegowina.
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4: Aktuell meldet Augsburg-Lechhausen trüb bei 15 Grad. Adelsried ebenfalls 15 Grad. Waldenhofen 15 Grad. Über Augsburg, Nordschwaben und dem Allgäu lockert der späte Abend langsam auf. In der Nacht ist es oft klar, örtlich bildet sich Nebel. Die Temperaturen sinken auf 11 bis 14 Grad. Morgen gibt es viel Sonne und einen warmen Nachmittag mit 24 bis 27 Grad. Am Freitag und Samstag bleibt es freundlich, im Allgäu und Nordschwaben nachts etwas frischer, während Augsburg Stadt milder durchkommt.
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4: Bei uns immer die wichtigsten Verkehrsmeldungen. Zuerst A7 Ulm Richtung Füssenreute. Zwischen Kreuz Memmingen und Rastplatz Buxach gibt es Bauarbeiten auf einer Länge von 2 Kilometern. Der linke Fahrstreifen ist gesperrt. Im Sendegebiet gibt es im Moment keine Blitzer und Abstandsmessungen. Besser unterwegs mit KI und unserer Community.
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1: Im Moment in Augsburg Innenstadt 16 Grad und klar. Sielenbach ebenfalls 15 Grad und klar. Dazu Pfronten 14 Grad und bedeckt. In der Nacht ist es zwischen Donau und den Alpen meist klar oder locker bewölkt. Zum Morgen bildet sich örtlich Nebel, vor allem in den Tälern von Mindeltal und Stauden. Danach startet der Donnerstag freundlich und sonnig. Am Nachmittag gibt es bei uns verbreitet warmes Wetter mit 24 bis 27 Grad und zeitweise spürbarem Wind. Die kommende Nacht bringt mehr Wolken und vereinzelt einen kurzen Schauer. Morgen bleibt es freundlich im Allgäu mit etwas mehr Wolken. Am Samstag nach frischer Früh erneut sonnig, bei uns in den Frühstunden 9 bis 12 Grad.
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1: Bei uns immer die wichtigsten Verkehrsmeldungen. Zuerst A7 Ulm Richtung Füssen-Reute. Zwischen Kreuz Memmingen und Rastplatz Buxach gibt es Bauarbeiten auf einer Länge von 2 Kilometern. Der linke Fahrstreifen ist gesperrt. Auf der B12 Kempten Richtung Buchlohe zwischen Wildpolsried und Kraftisried. Vorsicht, ein totes Tier liegt auf der Fahrbahn. Geschwindigkeitsmessungen wurden uns aktuell keine gemeldet. Gute Fahrt, dank KI und unserer Community.
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1: Ich bin Moritz Einzel. Die Spitzen von Union und SPD haben sich auf ein umfassendes Reformpaket für Wachstum und Beschäftigung geeinigt. Nach ARD-Informationen gehört dazu auch eine Reform der Einkommensteuer. Konkrete Einzelheiten wurden am Abend allerdings nicht bekannt. Im Vorfeld hatte Kanzler Merz gesagt, es solle einen großen Sprung nach vorne geben. Die Ergebnisse der 7,5 Stunden langen Verhandlungen wollen die Spitzen der Bundesregierung am Vormittag bei einer Pressekonferenz vorstellen. Nach jahrelangen Ermittlungen hat die Bundesanwaltschaft im Fall Nord Stream Anklage erhoben. Angeklagt ist ein Ukrainer, der als mutmaßlicher Drahtzieher der Anschläge im September 2022 gilt. Nach Medienberichten lautet die Anklage unter anderem auf Kriegsverbrechen, das Herbeiführen einer Sprengstoffexplosion und die Zerstörung von Bauwerken. Der Mann war letztes Jahr in Italien festgenommen und später nach Deutschland ausgeliefert worden. Bayerns Staatskanzleichef Herrmann hat den Wert einer handwerklichen Ausbildung gewürdigt. Beim Sommerempfang der Handwerkskammer für München und Oberbayern sagte er, dass die Handwerksbetriebe selbst dabei die wichtigste Rolle spielen.
2: Darum sind wir falsch beraten, wenn wir laufend dazu übergehen, viele Bereiche zu akademisieren. Und nur damit man dann anschließend vielleicht höher eingruppiert wird irgendwo, zu sagen, das muss jetzt auch noch jemand, der muss auch noch an der Uni und Berufe, die klassisch nicht akademisch sind, in die hochschulische Ausbildung reinzuziehen. Das ist ein Fehler.
1: Master und Meister müssten gleich sein, so Herrmann. Der CSU-Politiker warb dafür, an den Schulen in Bayern mehr über Handwerksberufe zu informieren. Bei der Fußball-WM hat England das Achtelfinale erreicht. Die von Thomas Tuchel trainierten Three Lions besiegten die Demokratische Republik Kongo nach langem Rückstand noch mit 2:1. Bayern-Stürmer Harry Kane traf zweimal. Nach der Partie Belgien gegen den Senegal trifft um 2 Uhr noch Co-Gastgeber USA auf Bosnien-Herzegowina.
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3: Momentan messen wir in Augsburg-Hauenstetten leicht bewölkt bei 15 Grad, Stadtbergen ebenfalls 15 Grad und Bad Hindelang 12 Grad. In der Nacht ist es über Augsburg, Nordschwaben und dem Allgäu teils klar, teils halten sich Wolken oder Nebelfelder. Die Temperaturen sinken auf etwa 10 bis 14 Grad, in den Tallagen bleibt stellenweise Dunst. Tagsüber zeigt sich bei uns verbreitet die Sonne, am Nachmittag ist es warm und freundlich. Morgen starten wir oft mit mehr Wolken, später gibt es wieder längere freundliche Abschnitte und meist 22 bis 24 Grad.
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3: Bei uns immer die wichtigsten Verkehrsmeldungen zuerst. Auf der A7 Ulm Richtung Füssen-Reute ist zwischen Kreuz Memmingen und Rastplatz Buchsach wegen Bauarbeiten auf einer Länge von 2 Kilometern der linke Fahrstreifen gesperrt. Auf der A96 Richtung Lindau ist zwischen Einfahrt Windach und Schöffelding der Beschleunigungsstreifen blockiert. Zudem besteht Gefahr durch eine ungesicherte Unfallstelle. Meldungen über Blitzer oder Abstandsmessungen liegen uns derzeit nicht vor. Jetzt noch genauer informiert mit KI-Unterstützung.
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1: Die aktuellen Wetterwerte. Augsburg 14 Grad, Schwabmünchen 13 Grad und leicht bewölkt. Kirchheim in Schwaben ebenfalls 14 Grad. In dieser Nacht ist es meist klar, stellenweise bildet sich Nebel und die Temperaturen sinken auf etwa 10 bis 14 Grad. Nach Sonnenaufgang löst sich der Nebel schnell auf, dann gibt es bei uns freundliches und warmes Juliwetter. Morgen bleibt es mit 22 bis 24 Grad angenehm. Einzelne Schauer sind vor allem Richtung Allgäu möglich. Am Samstag und Sonntag zeigt sich wieder freundliches Sommerwetter.
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1: Bei uns immer die wichtigsten Verkehrsmeldungen zuerst. Auf der A7 Ulm Richtung Füssenreute ist zwischen Kreuz Memmingen und Rastplatz Buchsach wegen Bauarbeiten auf einer Länge von 2 Kilometern der rechte Fahrstreifen gesperrt. Meldungen über Blitzer oder Abstandsmessungen liegen uns derzeit nicht vor. Jetzt noch genauer informiert mit KI-Unterstützung.
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